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1: Im Moment in Augsburg, Hauenstetten 15 Grad und bedeckt. Langenneuf nach 15 Grad und trocken. Dazu Kaufbeuren 15 Grad. Zum Start in diesem Mittwoch liegt vielerorts Nebel. Dazu ist kaum Wind. Aktuell sind es um 14 Grad. Heute löst sich das Grau auf, die Sonne setzt sich zunehmend durch und es ist warm. In der kommenden Nacht ziehen wieder Wolken auf, es ist mild. Morgen scheint häufig die Sonne mit Spitzen bis rund 30 Grad. Am Freitag zeigt sich das Wetter wechselhafter, besonders im Alpenvorland sind Gewitter möglich. Am Wochenende gibt es wieder mehr Sonne, in Augsburg, Nordschwaben und im Allgäu sinken die Temperaturen insgesamt.
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3: Ich bin Moritz Einzel. Nach dem Tod von Dolly Parton hat US-Präsident Trump in den Vereinigten Staaten Trauerbeflaggung angeordnet. Er sprach von einem wahren Verlust für Millionen von Menschen. Die US-Country-Ikone Parton ist im Alter von 80 Jahren in Nashville gestorben. Weltweit bekannt wurde sie mit Hits wie Jolene, 9 to 5 und der Ballade I Will Always Love You. Kanzleramtschefin Warken ist überzeugt, dass die schwarz-rote Koalition die umstrittene Rentenreform wie geplant in diesem Jahr auf den Weg bringen wird. Das gelte auch für weitere Vorhaben wie die Reform der Pflegeversicherung und die Neuregelung des Arbeitszeitgesetzes, sagte die CDU-Politikerin in der ARD.
4: Das alles wird jetzt kommen, muss jetzt kommen. Es wird ein Herbst werden, der sehr arbeitsreich sein wird. Aber ich bin guter Dinge. Wir haben alle den gemeinsamen Willen, die Dinge jetzt auch auf einen guten Weg zu bringen. Und das werden wir jetzt im Herbst auch tun.
3: Die Bundesregierung setzt heute ihre Kabinettsklausur in Brandenburg fort. Im Mittelpunkt stehen dabei die Wirtschaft und das Thema Hitzeschutz. Im Landkreis Hof ist ein touristisches Großprojekt geplant. Ein Wanderweg im Frankenwald soll über 2 lange Fußgängerhängebrücken führen. Doch daraus wird erstmal nichts. Der Bayerische Verwaltungsgerichtshof hat die Pläne in einer Eilentscheidung auf Eis gelegt. Geklagt hatten Umweltschützer. Sie sehen einen unzulässigen Eingriff in Natur und Landschaft. Der deutsche Fußballrekordmeister FC Bayern hat die Verträge mit Vorstandschef Jan-Christian Dresen und Sportvorstand Max Eberl vorzeitig verlängert. Sie laufen jetzt bis Mitte 2029. Vereinspräsident Herbert Hainer begründete die Entscheidung des Bayern-Aufsichtsrates mit dem Wunsch nach Kontinuität und Verlässlichkeit.
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1: Der Verkehr ohne Störungen und Blitzer. Gute Fahrt.
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1: Im Moment in Augsburg hauen Städten 15 Grad und bedeckt. Langenneuf nach 15 Grad und trocken. Dazu Kaufbeuren 15 Grad. Zum Start in diesen Mittwoch liegt vielerorts Nebel. Dazu ist kaum Wind. Aktuell sind es um 14 Grad. Heute löst sich das Grau auf, die Sonne setzt sich zunehmend durch und es ist warm. In der kommenden Nacht ziehen wieder Wolken auf, es ist mild. Morgen scheint häufig die Sonne mit Spitzen bis rund 30 Grad. Am Freitag zeigt sich das Wetter wechselhafter, besonders im Alpenvorland sind Gewitter möglich. Am Wochenende gibt es wieder mehr Sonne, in Augsburg, Nordschwaben und im Allgäu sinken die Temperaturen insgesamt.
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1: Der Verkehr ohne Störungen und Blitzer. Gute Fahrt.
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0: aktuell meldet. Augsburg-Göggingen 15 Grad, Großaltingen 14 Grad und trocken, dazu Lauben 15 Grad und trüb. Am frühen Morgen ist es über Augsburg, Nordschwaben und dem Allgäu neblig. Stellenweise fällt noch Regen bei 13 bis 15 Grad und kaum spürbarem Wind. Im Laufe des Vormittags lockert es auf, später ist es sonnig und warm. Morgen sonnig und sehr warm mit 25 bis 31 Grad. Übermorgen zeigt es sich wechselhafter mit örtlichen Gewittern und kräftigem Regen. Am Samstag setzt sich wieder häufiger die Sonne durch. Insgesamt ist es aber spürbar kühler.
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2: Ich bin Moritz Einzel. Die Bundesregierung schließt heute ihre Klausurtagung in Neu-Hardenberg in Brandenburg ab. Heute wird über die Hitzewellen und die Dürre dieses Sommers beraten und verbunden damit über Hitzeschutzmaßnahmen. Es soll zunächst die Lage analysiert werden. Beschlüsse sollen in späteren Kabinettssitzungen folgen. Ein weiteres Thema ist die Wettbewerbsfähigkeit der Wirtschaft. Die US-Country-Sängerin Dolly Parton ist tot. Sie starb im Alter von 80 Jahren, wie ihre Familie mitgeteilt hat. Mehr als 60 Jahre dauerte Partons Karriere. Zu ihren bekanntesten Hits zählen zum Beispiel Jolene, 9 to 5 und I Will Always Love You. US-Präsident Trump kündigte eine einwöchige Trauerbeflaggung zu Ehren Dolly Partons an. Popstar Elton John würdigte Parton als gigantische Künstlerin mit dem gütigsten Herz. Köln ist in den kommenden Tagen wieder Zentrum und Lebenselixier für viele tausend Gamer. Die weltgrößte Computer- und Videospielmesse Gamescom hat begonnen. Der Geschäftsführer des Gameverbandes Felix Falk.
3: Wir freuen uns sehr, dass die Ausstellungsfläche erstmals völlig komplett ausgebucht ist und wir eine Vielfalt von mehr als 1700 Ausstellenden haben. Das spricht also dafür, dass es viele Spiele gibt, viele Neuheiten, ganz viel für die Fans zu entdecken.
2: Zum Auftakt haben am Abend rund 5000 Menschen in einer Kölner Messehalle Spieletrailer angeschaut. Der Bayerische Bauernverband fordert eine 500 Millionen Euro Staatszuschuss und weitere Hilfen für die Landwirtschaft. Ohne Sofortprogramm müssen nach Worten von Verbandspräsident Felsner Betriebe aufgeben. Die Bauern leiden demnach unter mehreren Problemen gleichzeitig: Trockenheit und damit verbunden schlechtere Ernten, hohe Kosten und schwierige Märkte.
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0: Traffic Update. Aktuell sind uns keine Verkehrsbehinderungen bekannt.
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Aktuell meldet Augsburg-Göggingen 15 Grad, Großaltingen 14 Grad und trocken, dazu Lauben 15 Grad und trüb. Am frühen Morgen ist es über Augsburg, Nordschwaben und dem Allgäu neblig, stellenweise

0: fällt noch Regen bei 13 bis 15 Grad und kaum spürbarem Wind. Im Laufe des Vormittags lockert es auf, später ist es sonnig und warm. Morgen sonnig und sehr warm mit 25 bis 31 Grad. Übermorgen zeigt es sich wechselhafter mit örtlichen Gewittern und kräftigem Regen. Am Samstag setzt sich wieder häufiger die Sonne durch, insgesamt ist es aber spürbar kühler.
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0: Updates. Aktuell sind uns keine Verkehrsbehinderungen bekannt.
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1: Ich bin Moritz Einzel. Ein Kettenkarussell kann ja viel Spaß machen, ist aber kein guter Ort, um festzusitzen, schon gar nicht in großer Höhe. Das ist aber 23 Fahrgästen auf einem Volksfest in Hamburg passiert. Das Fahrgeschäft hatte am Abend einen technischen Defekt und blieb stehen. Feuerwehr und Polizei rückten mit einem Großaufgebot an. Nach stundenlangem Ausharren gelang es kurz nach Mitternacht, das Kettenkarussell wieder in Gang zu setzen und die Leute unversehrt rauszuholen. Die umstrittene Rentenreform der schwarz-roten Koalition muss nach den Worten von Bundesfinanzminister Klingbeil zügig stehen. Im ZDF hat der SPD-Chef gesagt, man müsse die sozialen Sicherungssysteme fit machen. Das Ziel sei, dass wir bis zum Ende des Jahres ein neues Rentensystem haben.
2: Wir müssen natürlich auch Vertrauen schaffen gegenüber den Bürgerinnen und Bürgern. Da treffe ich welche, die sagen, ich wäre nächstes oder übernächstes Jahr dann nach 45 Jahren abschlagsfrei in Rente gegangen. Wie macht ihr das jetzt genau mit dem Übergang? Und dafür werden wir Lösungen finden. Da bin ich mir aber auch sicher, das kriegen wir in der Regierung hin.
1: Die Bundesregierung schließt heute ihre Kabinettsklausur in Brandenburg ab. Dabei geht es um die Themen Hitzeschutz und Wirtschaft. Die Musikwelt trauert um Dolly Parton. Die US-Country-Legende ist im Alter von 80 Jahren gestorben. Parton starb nach übereinstimmenden Medienberichten an Krebs. Sie habe tapfer einen kurzen Kampf gegen die Krankheit geführt, hieß es. US-Präsident Trump ordnete eine einwöchige Trauerbeflaggung an. Fußballwunder in Linz. Der Linzer ASK, Österreichs Meister, hat sich erstmals für die Champions League qualifiziert. Nach einem 0:3 im Playoff-Hinspiel bei Celtic Glasgow sah es eigentlich schon zappenduster aus, aber Linz gewann das Rückspiel mit 5:1 nach Verlängerung und ist jetzt in der Ligaphase der Champions League mit dabei. Die wird am morgigen Donnerstagabend ausgelost.
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3: Updates. Aktuell sind uns keine Verkehrsbehinderungen und keine Blitzer bekannt. Weiterhin eine gute Fahrt.
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1: Im Moment in Augsburg, Viernhaberau bedeckt bei 15 Grad, Friedberg ebenfalls 15 Grad und Kamlar stark bewölkt bei 15 Grad. Am frühen Morgen hält sich noch Nebel, örtlich fällt leichter Regen und der Wind ist schwach. In Augsburg, Nordschwaben und dem Allgäu setzt sich im Vormittagsverlauf zunehmend die Sonne durch. Heute ist es freundlich und warm, am Abend ziehen wieder mehr Wolken auf. Die Frühwerte liegen zwischen 13 und 15 Grad. Morgen erwartet die Region viel Sonne und 29 bis 31 Grad. Am Freitag zeigt es sich wechselhafter mit dichteren Wolken und einzelnen Gewittern. Zum Wochenende lockert es wieder auf, während das Temperaturniveau spürbar zurückgeht.
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1: Aktuell sind uns keine Verkehrsbehinderungen und keine Blitzer bekannt. Weiterhin eine gute Fahrt.
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0: Die aktuellen Wetterwerte. Augsburg, Jakobervorstadt 15 Grad, Bobingen 15 Grad und trocken, Trunkelsberg ebenfalls 15 Grad. Zum Start in den Tag liegt über der Region noch Nebel, örtlich ziehen Schauer durch. In Augsburg, Nordschwaben und dem Allgäu lockern die Wolken am Vormittag auf, später wird es meist sonnig und warm. Morgen setzt sich das freundliche Wetter mit Höchstwerten zwischen 29 und 31 Grad fort. Am Freitag wird es wechselhafter, mit einzelnen Gewittern im Tagesverlauf. Am Wochenende kehrt die Sonne häufiger zurück, mit 22 bis 24 Grad ist es spürbar kühler.
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3: Ich bin Moritz Einzel, guten Morgen. Die Musikwelt trauert um Dolly Parton. Die US-Country-Ikone ist im Alter von 80 Jahren gestorben, laut Medienberichten an Krebs. Ein Nachruf von Tina Eck.
4: Oft sprach Dolly Parton von ihrer Kindheit in Armut als viertältestes von 12 Kindern in einer Hütte in den Smoky Mountains. Ihr Aufstieg und ihre Karriere in Nashville waren sagenhaft. 9 to 5, Jolene, I Will Always Love You wurden Welthits. Dolly wurde reich, baute den Rummelplatz Dollywood und spendete viel Geld für Arme und für Ausbildung. Vor allem Bücher für Kinder, damit die das Lesen lernen.
3: Die Bundesregierung schließt heute ihre Klausurtagung in Neu-Hardenberg in Brandenburg ab. Heute wird über die Hitzewellen und die Dürre dieses Sommers beraten und verbunden damit über Hitzeschutzmaßnahmen. Es soll zunächst die Lage analysiert werden. Beschlüsse sollen in späteren Kabinettssitzungen folgen. Ein weiteres Thema ist die Wettbewerbsfähigkeit der Wirtschaft. Der Bayerische Bauernverband fordert eine 500 Millionen Euro Staatszuschuss und weitere Hilfen für die Landwirtschaft. Ohne Sofortprogramm müssen nach Worten von Verbandspräsident Felsner Betriebe aufgeben. Die Bauern leiden demnach unter mehreren Problemen gleichzeitig: Trockenheit und damit verbunden schlechtere Ernten, hohe Kosten und schwierige Märkte. Der deutsche Fußballrekordmeister FC Bayern hat die Verträge mit Vorstandschef Jan-Christian Dresen und Sportvorstand Max Eberl vorzeitig verlängert. Sie laufen jetzt bis Mitte 2029. Vereinspräsident Herbert Heiner begründete die Entscheidung des Bayern-Aufsichtsrates mit dem Wunsch nach Kontinuität und Verlässlichkeit.
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0: 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Der Verkehr ohne Störungen.
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5: Hallo, guten Morgen.
6: Hey.
5: Es ist Mittwoch.

0: darfst nur in einer Nacht im Jahr Sex haben. Das ist die Regel im neuen Film One Night Only.
1: Ja, für alle Singles in der Gesellschaft gilt in diesem Film, es gibt diese eine Nacht, da ist Sex haben erlaubt. Oder schnackseln oder...
0: Flanken.
1: Ja, oder wie sagt die Radio Fantasy Community dazu?
2: Als Synonym finde ich eigentlich ganz witzig das Wort Rambazamba. Ich finde, das hat einfach Schwung und ich habe eine Freundin, die sagt es immer so und seitdem sage ich es auch so.
0: Rambazamba. Ja, oder wie es halt unser Kanzler Merz sagt.
3: Jetzt darf auch mal Rambozambo sein.
1: Rambozambo nur einmal im Jahr erlaubt. So schaut's aus beim Film One Night Only. Der läuft jetzt im CineStar Augsburg.
0: Und wenn ihr den angucken wollt, dann schickt uns jetzt einen Popcorn-Emoji. WhatsApp 08 21 50 5 mal die 7.

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0: Wie nervig sind Leute, die nur ins Handy reinschauen und um sich rum gar nichts mehr checken? Resi und Nick, die Radio Fantasy Morgenshow, das Hallo. Ist der Mittwoch.
1: Ach ja, lass sie halt reinschauen, da ein bisschen ins Telefon.
0: Ist aber teilweise auch gefährlich, hat zumindest das Land Italien beschlossen. Und zwar gerade die Leute, die über die Straße gehen und ins Handy schauen. Natürlich könntest du da auch ein Navi bedienen oder so. Die Italiener wollen da jetzt ein Gesetz umbauen und das besagt dann, du zahlst mindestens 75 Euro Strafe, wenn du mit Handy in der Hand die Straße überquerst.
1: Ja, und der Augsburger war nämlich so toll zu den Menschen, die haben damals die Bompeln, die Bodenampeln an der Hauptstädter Straße extra deswegen eingeführt.
0: Gibt's die noch?
1: Ich glaube schon. In Italien wird bestraft, in Augsburg kriegt die Ampel einfach dann auf Kopfhöhe.
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0: Wetter-Update. Derzeit in Augsburg Hammerschmiede trocken bei 15 Grad, Schwabmünchen ebenfalls 15 Grad und Erkheim 15 Grad. Am frühen Morgen liegt noch Nebel über der Region, der Wind ist kaum spürbar. In Augsburg, Nordschwaben und dem Allgäu lockert es bald auf. Heute gibt es viel Sonne, nach einem frischen Start wird der Nachmittag freundlich und warm. Am Donnerstag gibt es erneut viel Sonne und heiße 29 bis 31 Grad. Am Freitag steigt die Gewitterneigung mit örtlich kräftigen Schauern und deutlicher Abkühlung am Abend. Zum Wochenende zeigt sich häufiger die Sonne, insgesamt geht der Trend aber nach unten.
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2: Ich bin Moritz Einzel, guten Morgen. Die Musikwelt trauert um Dolly Parton. Die US-Country-Ikone ist im Alter von 80 Jahren gestorben, laut Medienberichten an Krebs. Ein Nachruf von Tina Eck.
3: Oft sprach Dolly Parton von ihrer Kindheit in Armut als viertältestes von 12 Kindern in einer Hütte in den Smoky Mountains. Ihr Aufstieg und ihre Karriere in Nashville waren sagenhaft. 9 to 5, Jolene, I Will Always Love You wurden Welthits. Dolly wurde reich, baute den Rummelplatz Dollywood und spendete viel Geld für Arme und für Ausbildung. Vor allem Bücher für Kinder, damit die das Lesen lernen.
2: Die Bundesregierung schließt heute ihre Klausurtagung in Neu-Hardenberg in Brandenburg ab. Heute wird über die Hitzewellen und die Dürre dieses Sommers beraten und verbunden damit über Hitzeschutzmaßnahmen. Es soll zunächst die Lage analysiert werden. Beschlüsse sollen in späteren Kabinettssitzungen folgen. Ein weiteres Thema ist die Wettbewerbsfähigkeit der Wirtschaft. Der Bayerische Bauernverband fordert eine 500 Millionen Euro Staatszuschuss und weitere Hilfen für die Landwirtschaft. Ohne Sofortprogramm müssen nach Worten von Verbandspräsident Felsner Betriebe aufgeben. Die Bauern leiden demnach unter mehreren Problemen gleichzeitig: Trockenheit und damit verbunden schlechtere Ernten, hohe Kosten und schwierige Märkte. Der deutsche Fußballrekordmeister FC Bayern hat die Verträge mit Vorstandschef Jan-Christian Dresen und Sportvorstand Max Eberl vorzeitig verlängert. Sie laufen jetzt bis Mitte 2029. Vereinspräsident Herbert Heiner begründete die Entscheidung des Bayern-Aufsichtsrates mit dem Wunsch nach Kontinuität und Verlässlichkeit.
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0: 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Keine Verkehrsstörungen und keine Blitzer gemeldet.
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4: Ja, wo gibt's jetzt die Lebkuchen? Ich wäre jetzt bereit. Ich weiß.

0: Ein Film, über den bestimmt jeder sprechen wird. One Night Only. Es geht im Endeffekt darum, dass Singles nur einmal im Jahr Sex haben dürfen. Frage heute in der Show. Wie nennt man denn den Akt? Ich habe letztens ein befreundetes Pärchen gesehen. Die haben gesagt, wir haben gerade Sport gemacht. Das ist, ich würde mir gerne den Mund auswaschen und die Ohren. Das ist so schmierig und eklig. Wir waren gerade noch Sport machen.
1: Aber sind die dann auch zu spät gekommen und haben sich deswegen erklären müssen?
0: Du kommst dann zu spät quasi und sagst dann, wir haben gerade noch Sport gemacht. Und dann so wird so gelacht und so gezwinkert.
1: Und was erwarten die dann vom Gegenüber?
0: Applaus
1: so ein, oder? Schon, oder?
0: Ja, ich glaub schon.
1: Dann applaudieren. Wie sagt ihr zu Sex haben?
2: Irgendwann mal hat sich bei uns in der Freundesgruppe der Begriff Horizontaltonen etabliert.
1: Oh, Horizontaltonen geht aber auch so in diese Sportrichtung. Mhm. Warum muss ich denn immer betonen, dass es diesmal besonders
0: also heute
1: sportlich
0: war? Heute habe ich mich angestrengt dabei.
1: Ja, Mensch. Gibt aber Formulierungen, die sind noch schlimmer als wir haben gerade Sport gemacht, wir haben horizontal geturnt.
0: Poppen.
1: Wir müssen übers Poppen reden.
0: Ganz schlimm.
1: Gleich in der Show.

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0: Kurz vor sechs, schönen guten Morgen. Hi.
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0: Wir starten rein in den Mittwoch. Teilweise ist noch ein bisschen Regen dabei am Vormittag. 14 Grad aktuell in Neuses, 14 auch in Derching. Bis zu 27 sind heute aber drin. Am Nachmittag ist dann auch Sonne dabei. Morgen dann richtig heiß bei Temperaturen von bis zu 30 Grad. Und der Freitag dann durchwachsen bei bis zu 26. 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
3: Ich bin Julia Wassilkow. Guten Morgen. Ein Kettenkarussell soll Spaß machen, ist aber kein guter Ort, um festzusitzen. Schon gar nicht in rund 30 Metern Höhe. Das ist 23 Fahrgästen in der Nacht auf einem Volksfest in Hamburg passiert. Das Fahrgeschäft hatte am Abend einen technischen Defekt und blieb stehen. Feuerwehr und Polizei rückten mit einem Großaufgebot an. Kurz nach Mitternacht ist das Karussell dann wieder gefahren und die Fahrgäste konnten befreit werden. Die Musikwelt trauert um Dolly Parton. Die US-Country-Legende ist im Alter von 80 Jahren gestorben. Dolly Parton starb an Krebs. US-Präsident Trump ordnete eine einwöchige Trauerbeflaggung an.
4: Ihr Aufstieg und ihre Karriere in Nashville waren sagenhaft. 9 to 5, Jolene, I Will Always Love You wurden Welthits. Dolly wurde reich, baute den Rummelplatz Dollywood und spendete viel Geld für Arme und für Ausbildung. Vor allem Bücher für Kinder, damit die das Lesen lernen.
3: Die Bundesregierung schließt heute ihre Kabinettsklausur ab. Das schwarz-rote Kabinett spricht dabei über die Folgen von Hitze und Dürre für Deutschland und berät über Maßnahmen zur Anpassung und Schutz. Beschlüsse soll es heute nicht geben. Weiteres Thema in der Ministerrunde ist das Wirtschaftswachstum. Wie geht's weiter mit den VW-Standorten? Nach dem Auftakt in Wolfsburg reist Volkswagen-Chef Blume heute nach Emden und Zwickau. In beiden Werken des Autobauers sind außerordentliche Betriebsversammlungen einberufen, bei denen die VW-Führung der Belegschaft Rede und Antwort zu den angekündigten Sparmaßnahmen stehen sollen. Gestern bei seiner Rede in Wolfsburg erntete Blume Pfiffe.
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0: 6:02 haben wir es. Bei uns immer die wichtigsten Verkehrsmeldungen zuerst. Wir merken die Sommerferien. Aktuell schaut's gut auf den Straßen aus. Ihr habt freie Fahrt. Die neuesten

0: Blitzer. In Königsbrunn steht einer. Königsallee Höhe Eisstadion. In Kempten wird geblitzt. Kaufbeurer Straße. Und Wangen ist dabei mit der Erzberger Straße.
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0: Schönen guten Morgen, schönen Mittwoch euch. Wir starten zusammen rein. 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Jetzt Harry Styles. Guten Morgen.

0: 6:08 haben wir es. Resi und Nick, die Radio Fantasy Morgenshow. Hi.
1: Du darfst nur in einer Nacht im Jahr Sex haben. Das ist die Regel im neuen Film One Night Only.
0: Ja, für alle Singles in der Gesellschaft gilt in diesem Film, es gibt diese eine Nacht, da ist Sex haben erlaubt. Oder schnackseln oder...
1: Flanken.
0: Ja, oder wie sagt die Radio Fantasy Community dazu?
2: Als Synonym finde ich eigentlich ganz witzig das Wort Rambazamba. Ich finde, das hat einfach Schwung und ich habe eine Freundin, die sagt es immer so und seitdem sage ich es auch so.
1: Rambazamba. Ja, oder wie es halt unser Kanzler Merz sagt.
3: Jetzt darf auch mal Rambozambo sein.
0: Rambozambo nur einmal im Jahr erlaubt. So schaut's aus beim Film One Night Only. Der läuft jetzt im CineStar Augsburg.
1: Und wenn ihr den angucken wollt, dann schickt uns jetzt einen Popcorn-Emoji. WhatsApp 0821 50 5x7.
0: Schönen Mittwoch euch jetzt mit den Chainsmokers. Gleich haben wir es 10:10.

Mittwochmorgen, 6.13 Uhr haben wir es, Resi und Nick, die Radio Fantasy Morgenshow. Sommerferienwoche Nummer 4 und heute wird es nochmal schön warm. Bis zu 27 Grad sind heute drin. Wir messen aktuell 15 in Neuses, 14 sind es in Buchloe. Wir starten erstmal mit Regen rein, am Nachmittag kommt dann aber die Sonne raus. Die neuesten Blitzer hier auf Radio Fantasy. In der Augsburger Innenstadt wird geblitzt, Karlstraße und Königsbrunn ist dabei mit der Königsallee Höhe Eisstadion. Ariana Grande jetzt.

0: Das ist der Mittwoch, 20 nach 6, Resi und Nick, die Radio-Fantasy-Morgenshow. Hi!
1: Wir müssen heute früh über die Idee von diesem Film sprechen. Ich finde die eigentlich sehr, sehr kreativ. Das ist wie The Purge, nur aber mit Sex. Der Film One Night Only handelt von Verkehr, Liebe machen, wegflanken. Und zwar nur einmal im Jahr dürfen Singles in diesem Film dann, ja, sich treffen, um Liebe zu machen.
0: Ist aber schon ein bisschen traurig, oder? Wenn das nur einmal im Jahr klappt, wenn das dann nicht mal dein Geburtstag ist, dann ist ja schwierig,
1: aber
0: oder?
1: Aber Weihnachten vielleicht.
0: Wie sagt ihr denn zu Geschlechtsverkehr? Wir wollen es heute klären mit der Radio Fantasy Community. Es gibt ja alle möglichen Formulierungen.
2: In die Hütten gehen? Finde ich sehr, sehr witzig, weil ich das ältere Leute gehört habe, dass sie das gesagt haben.
3: Bumsen, weil es halt leicht von den Lippen geht.
0: Also eine Freundin von mir hat da immer Lieder gesungen, dazu gesagt. Ja, und
1: was?
0: Dann haben wir noch Lieder gesungen.
1: Bitte?
0: Schon sehr poetisch, oder?
1: Ja.
0: Was sind eure Wörter dafür, eure Formulierungen? 0821 50 und 5x7, jetzt eine WhatsApp-Sprachnachricht.
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1: Wir starten rein in den Mittwoch. Teilweise ist noch ein bisschen Regen dabei am Vormittag. 14 Grad aktuell in Neuses, 14 auch in Derching. Bis zu 27 sind heute aber drin. Am Nachmittag ist dann auch Sonne dabei. Morgen dann richtig heiß bei Temperaturen von bis zu 30 Grad. Und der Freitag dann durchwachsen bei bis zu 26. 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
2: Guten Morgen. Ein Kettenkarussell soll Spaß machen, ist aber kein guter Ort, um festzusitzen. Schon gar nicht in rund 30 Metern Höhe. Das ist 23 Fahrgästen in der Nacht auf einem Volksfest in Hamburg passiert. Das Fahrgeschäft hatte am Abend einen technischen Defekt und blieb stehen. Feuerwehr und Polizei rückten mit einem Großaufgebot an. Kurz nach Mitternacht ist das Karussell dann wieder gefahren und die Fahrgäste konnten befreit werden. Die Musikwelt trauert um Dolly Parton. Die US-Country-Legende ist im Alter von 80 Jahren gestorben. Dolly Parton starb an Krebs. US-Präsident Trump ordnete eine einwöchige Trauerbeflaggung an.
3: Ihr Aufstieg und ihre Karriere in Nashville waren sagenhaft. 9 to 5, Jolene, I Will Always Love You wurden Welthits. Dolly wurde reich, baute den Rummelplatz Dollywood und spendete viel Geld für Arme und für Ausbildung. Vor allem Bücher für Kinder, damit die das Lesen lernen.
2: Die Bundesregierung schließt heute ihre Kabinettsklausur ab. Das schwarz-rote Kabinett spricht dabei über die Folgen von Hitze und Dürre für Deutschland und berät über Maßnahmen zur Anpassung und Schutz. Beschlüsse soll es heute nicht geben. Weiteres Thema in der Ministerrunde ist das Wirtschaftswachstum. Wie geht's weiter mit den VW-Standorten? Nach dem Auftakt in Wolfsburg reist Volkswagen-Chef Blume heute nach Emden und Zwickau. In beiden Werken des Autobauers sind außerordentliche Betriebsversammlungen einberufen, bei denen die VW-Führung der Belegschaft Rede und Antwort zu den angekündigten Sparmaßnahmen stehen sollen. Gestern bei seiner Rede in Wolfsburg erntete Blume Pfiffe.
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1: 6.32 Uhr. Wir schauen auf die Straßen. Bei uns immer die wichtigsten Verkehrsmeldungen zuerst. Ihr habt aber freie Fahrt auf den Straßen. Schaut's gut aus. Die neuesten Blitzer. Augsburg, Lechhausen, Meraner Straße, Höhe Sportplatz. Zwischen Kraftesried und Kempten, Höhe Obereiberg. Und Augsburg Innenstadt, Obacht in der Karlstraße.
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1: Boop, boop. Das ist der Mittwoch. Schönen guten Morgen. 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

0: der Mittwoch. Es ist ein bisschen ein versexter Mittwoch hier auf Radio Fantasy. 6.38 Uhr haben wir es.
1: Ein Film, über den bestimmt jeder sprechen wird. One Night Only. Es geht im Endeffekt darum, dass Singles nur einmal im Jahr Sex haben dürfen. Frage heute in der Show. Wie nennt man denn den Akt? Ich habe letztens ein befreundetes Pärchen gesehen. Die haben gesagt, wir haben gerade Sport gemacht. Das ist, ich würde mir gerne den Mund auswaschen und die Ohren. Das ist so schmierig und eklig. Wir waren gerade noch Sport machen.
0: Aber sind die dann auch zu spät gekommen und haben sich deswegen erklären müssen?
1: Du kommst dann zu spät quasi und sagst dann, wir haben gerade noch Sport gemacht. Und dann wird so gelacht und so gezwinkert.
0: Und was erwarten die dann vom Gegenüber?
1: Applaus?
0: So ein, schon, oder?
1: Ja, ich glaub schon.
0: Wir sollen dann applaudieren. Wie sagt ihr zu Sex haben?
2: Irgendwann mal hat sich bei uns in der Freundesgruppe der Begriff Horizontaltonen etabliert.
0: Oh, Horizontaltonen geht aber auch so in diese Sportrichtung. Mhm. Warum muss ich denn immer betonen, dass es diesmal besonders sportlich war?
1: Also heute habe ich mich angestrengt dabei.
0: Ja, Mensch. Gibt aber Formulierungen, die sind noch schlimmer als wir haben gerade Sport gemacht, wir haben horizontal geturnt.
1: Poppen.
0: Wir müssen übers Poppen reden.
1: Ganz schlimm.
0: Gleich in der Show.

6.41 Uhr haben wir es. Wettertechnisch dreht sich der Tag heute. Wir starten teilweise noch mit Regenreihen im Fantasyland. 16 Grad aktuell in Schwabmünchen, 15 sind es in Memmingen. Es sind aber bis zu 27 Grad drin und am Nachmittag wird es dann auch schön sonnig. Dann gibt es Blitzer heute Morgen in Augsburg-Lechhausen, Obacht auf der Meraner Straße und auch in Königsbrunn wird geblitzt. Die Königsallee ist dabei, Höhe Eisstadion. Toby, Romeo und Declan J. Donovan jetzt hier auf Radio Fantasy. Immer die besten neuen Hits.

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0: 48 am Mittwochmorgen. Resi und Nick, die Radio Fantasy Morgenshow. Wie sagt ihr zu GV, also zu Geschlechtsverkehr? Wir hoffen, die Kinder sind noch im Bett, sind ja gerade Sommerferien. Heute ist das unser Thema in der Show.
1: So, wie kommen wir auf dieses Thema? Es gibt einen neuen Film, One Night Only. Und da geht's im Endeffekt eigentlich nur darum, dass wir Singles haben und die dürfen nur einmal im Jahr Sex haben. Das heißt, der ganze Film und das ganze Jahr ist darauf ausgelegt, diese eine Person für diesen einen Tag, für diese eine Nacht zu finden.
0: Und da ist natürlich die Frage, wie formulierst du das dann? Das ist ja dann diese eine große Nacht. Es geht darum, dass ich da dann Sex haben darf. Aber es gibt ja so viele lustige Synonyme für Sex haben.
1: Das Schlimmste ist Poppen.
0: Poppen ist mit Abstand das Schlimmste.
1: Ganz ekelhaftes Wort.
0: Das sagt auch Paula aus Mering.
2: Ja, also ich muss sagen, das Wort Poppen ist schon ein bisschen cringe, würde ich sagen. Und ich glaube nicht, dass das irgendein Jugendlicher noch benutzt.
0: Ich habe es auch schon länger nicht mehr gehört, dass jemand vom Poppen gesprochen hat. Bin ich auch ganz froh drum.
1: Ja, nur in so einem Kontext, dass man halt sich über dieses Wort einfach nur wundert und es einfach ganz schlimm findet.
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8: 7:08 haben wir es. Hier ist Radio Fantasy am Mittwoch. Der Philipp hat sich reingemeldet. Die Radio Fantasy Community hat die Straßen selbstverständlich im Blick. Ein Blitzer Klinkerberg in Augsburg und zwar Richtung hochwärts, den Berg hoch. Und dann hat er noch einen entdeckt. Philipp, wo denn noch?
9: Vom Theater runter Richtung Leonhardsberg, Höhe der Anna Straße. Kurz danach auf der rechten Seite.
8: Alles klar, danke dir

0: Wochenteiler. Der Mittwoch, kurz vor 7, haben wir es. Guten Morgen.
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0: Mit Wolken und teilweise noch regnerisch geht's rein in den Mittwoch. 15 Grad in Diedorf, 15 auch in Westendorf. Aber es wird heute schön warm. Bis zu 27 Grad sind drin. Da ist dann auch Sonne dabei. Morgen richtig heiß bei Temperaturen von bis zu 30 Grad. Und der Freitag dann durchwachsen bei 26. 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Jetzt alles, was heute früh um 7 Uhr wichtig ist, mit Julia.
3: Guten Morgen. In Deutschland ist eine Zuckersteuer geplant und die könnte mehr Produkte betreffen als gedacht. Zum Beispiel auch Biermischgetränke, Fruchtsäfte und Haferdrinks. Finanzminister Klingbeil hat die Pläne bei RTL und NTV verteidigt.
4: Und das ist auch richtig, um unsere Kinder zu schützen, um dafür zu sorgen, dass man in Deutschland gesünder lebt. Dafür ist eine solche Steuer dann auch richtig.
3: In der Union gibt es schon jetzt Kritik an den Plänen. Die Verbraucherzentralen schlagen Alarm. Immer mehr Menschen ärgern sich über Verträge, die ihnen einfach so aufgedrängt werden. Etwa für Bücher, Zeitschriften oder Glücksspiele. Im ersten Halbjahr sind mehr als 24.000 Beschwerden eingegangen. 7% mehr als im Vorjahr. Die Forderung von Verbandschefin Popp: Verträge, die am Telefon abgeschlossen werden, sollen erst gültig sein, wenn sie später schriftlich bestätigt werden. Auf dem Hamburger Dom hat es einen Großeinsatz von Polizei und Feuerwehr gegeben. 23 Menschen hingen in einem Kettenkarussell fest, in rund 25 Metern Höhe. Bei dem Fahrgeschäft war eine Bremse blockiert. Kurz nach Mitternacht ist das Karussell dann wieder gefahren und die Fahrgäste konnten befreit werden. Der Bayerische Bauernverband fordert eine 500 Millionen Euro Staatszuschuss für die Landwirtschaft. Ohne ein staatliches Sofortprogramm drohen nach Worten von Verbandspräsident Felsner Betriebsausgaben. Die Bauern hätten derzeit mit schlechter Ernte, hohen Kosten und schwierigen Märkten zu kämpfen.
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0: Gleich 7:02 bei uns immer die wichtigsten Verkehrsmeldungen. Zuerst auf den Straßen schaut's gut aus, es läuft. Die neuesten Blitzer: Augsburg-Klinkerberg, Augsburger Innenstadt, Karlstraße Höhe, Annastraße, Augsburg-Lechhausen, Meranerstraße Höhe, Sportplatz, Königsbrunn ist dabei mit der Königsallee und in Kempten steht einer in der Kaufbeurer Straße. Gute Fahrt euch.
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0: Morgen, schöne Mittwoch euch. Ich weiß, wir stecken noch in der aktuellen Arbeitswoche drin und es ist erst Mittwochmorgen, aber wir schauen schon mal auf nächste Woche. 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

0: 7.08 Uhr am Mittwochmorgen. Resi und Nick, die Radio Fantasy Morgenshow. Hi.
1: Du darfst nur in einer Nacht im Jahr Sex haben. Das ist die Regel im neuen Film One Night Only.
0: Ja, für alle Singles in der Gesellschaft gilt in diesem Film, es gibt diese eine Nacht, da ist Sex haben erlaubt.

0: schnackseln oder...
1: Flanken.
0: Ja, oder wie sagt die Radio Fantasy Community dazu?
2: Als Synonym finde ich eigentlich ganz witzig das Wort Rambazamba. Ich finde, das hat einfach Schwung und ich habe eine Freundin, die sagt es immer so und seitdem sage ich es auch so.
1: Rambazamba. Ja, oder wie es halt unser Kanzler Merz sagt.
3: Jetzt darf auch mal Rambozambo sein.
0: Rambozambo nur einmal im Jahr erlaubt. So schaut's aus beim Film One Night Only. Der läuft jetzt im CineStar Augsburg.
1: Und wenn ihr den angucken wollt, dann schickt uns jetzt einen Popcorn-Emoji. WhatsApp 08 21 50 5x7.

Schönen Mittwoch euch. 7.12 Uhr haben wir es. Resi und Nick, die Radio Fantasy Morgenshow. Ein zweigeteilter Tag heute. Wir starten rein mit vielen Wolken. Vereinzelt ist auch noch Regen unterwegs, zum Beispiel gerade in Fürstenfeldbruck oder auch in Kempten. Wir messen 15 Grad. Heute geht es aber hoch auf bis zu 27 Grad. Am Nachmittag ist dann auch Sonne dabei. Wir schauen auf die Straßen. Vorsicht bitte auf der A8 Richtung München zwischen dem Kreuz Ulm, Elchingen und Leipheim. Hier ist gerade ein Unfall passiert. Bitte gut aufpassen. Hier sind Menschen auf der Fahrbahn unterwegs. Die rechte Spur ist hier blockiert. Geblitzt wird auch heute Morgen am Mittwoch in Memmingen im Nordweg. Augsburg ist dabei mit dem Klinkerberg, Augsburger Innenstadt, Karlstraße, Höhe, Annastraße und in Kemptenried in der Altusriederstraße. Jetzt Michiko. Immer die besten neuen Hits hier auf Radio Fantasy.

0: Hey, guten Morgen. Hier ist Radio Fantasy am Mittwoch. 7.17 Uhr haben wir es.
1: Wir müssen heute früh über die Idee von diesem Film sprechen. Ich finde die eigentlich sehr, sehr kreativ. Das ist wie The Purge, nur aber mit Sex. Der Film One Night Only handelt von Verkehr, Liebe machen, wegflanken. Und zwar nur einmal im Jahr dürfen Singles in diesem Film dann, ja, sich treffen, um Liebe zu machen.
0: Ist aber schon ein bisschen traurig, oder? Wenn das nur einmal im Jahr klappt.

0: Wenn das dann nicht mal dein Geburtstag ist, dann ist ja schwierig,
1: aber
0: oder?
1: Weihnachten vielleicht.
0: Wie sagt ihr denn zu Geschlechtsverkehr? Wir wollen es heute klären mit der Radio Fantasy Community. Es gibt ja alle möglichen Formulierungen.
2: In die Hütten gehen finde ich sehr, sehr witzig, weil ich das ältere Leute gehört habe, dass sie das gesagt haben.
3: Bumsen, weil es halt leicht von den Lippen geht.
0: Also eine Freundin von mir hat da immer Lieder gesungen, dazu gesagt. Ja, und
1: was?
0: Dann haben wir noch Lieder gesungen.
1: Bitte?
0: Schon sehr poetisch, oder?
1: Ja.
0: Was sind

0: 1,50 und 5x7, jetzt eine WhatsApp-Sprachnachricht.
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0: Das ist der Mittwochmorgen, 7.22 Uhr haben wir es.

0: Im Jahr. Resi und Nick, die Radio Fantasy Morgenshow am Mittwoch, 7.25 Uhr haben wir es. Ja, Sex nur einmal im Jahr, das ist die Story hinter dem Film One Night Only. Der läuft aktuell im CineStar und wir sammeln schon den ganzen Morgen alle möglichen Synonyme für Sex haben. Vom GV über Bumsen, es war wirklich schon viel dabei aus der Radio Fantasy Community. Und die Niki aus Friedberg sagt, ja, bleiben wir doch einfach in unserer Heimatsprache.
1: Einfach nur schnackseln ist irgendwie nett. Jeder weiß, was gemeint ist und ist irgendwie nicht so anrüchig, zweideutig. Also, wir schnackseln daheim.
0: Was ist eure Formulierung für Sex? Jetzt eine Sprachnachricht 0821 50 und 5 mal die 7.
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0: ist der Mittwochmorgen Topic und Becky G, Sorry Puppy, immer die besten neuen Hits. Hi.
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0: Wir starten rein in den Mittwoch. Teilweise ist noch ein bisschen Regen dabei am Vormittag. 14 Grad aktuell in Neuses, 14 auch in Derching. Bis zu 27 sind heute aber drin. Am Nachmittag ist dann auch Sonne dabei. Morgen dann richtig heiß bei Temperaturen von bis zu 30 Grad. Und der Freitag dann durchwachsen bei bis zu 26. Das ist der Mittwochmorgen hier auf Radio Fantasy. Jetzt alles, was heute früh um 7:30 wichtig ist, mit Julia.
3: Guten Morgen. In Deutschland ist eine Zuckersteuer geplant und die könnte mehr Produkte betreffen als gedacht. Zum Beispiel auch Biermischgetränke, Fruchtsäfte und Haferdrinks. Finanzminister Klingbeil hat die Pläne bei RTL und NTV verteidigt.
4: Und das ist doch richtig, um unsere Kinder zu schützen, um dafür zu sorgen, dass man in Deutschland gesünder lebt. Dafür ist eine solche Steuer dann noch richtig.
3: In der Union gibt es schon jetzt Kritik an den Plänen. Die Verbraucherzentralen schlagen Alarm. Immer mehr Menschen ärgern sich über Verträge, die ihnen einfach so aufgedrängt werden. Etwa für Bücher, Zeitschriften oder Glücksspiele. Im ersten Halbjahr sind mehr als 24.000 Beschwerden eingegangen. 7% mehr als im Vorjahr. Die Forderung von Verbandschefin Popp: Verträge, die am Telefon abgeschlossen werden, sollen erst gültig sein, wenn sie später schriftlich bestätigt werden. Auf dem Hamburger Dom hat es einen Großeinsatz von Polizei und Feuerwehr gegeben. 23 Menschen hingen in einem Kettenkarussell fest, in rund 25 Metern Höhe. Bei dem Fahrgeschäft war eine Bremse blockiert. Kurz nach Mitternacht ist das Karussell dann wieder gefahren und die Fahrgäste konnten befreit werden. Der Bayerische Bauernverband fordert eine 500 Millionen Euro Staatszuschuss für die Landwirtschaft. Ohne ein staatliches Sofortprogramm drohen nach Worten von Verbandspräsident Felsner Betriebsausgaben. Die Bauern hätten derzeit mit schlechter Ernte, hohen Kosten und schwierigen Märkten zu kämpfen.
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0: 7.32 Uhr haben wir es. Bei uns immer die wichtigsten Verkehrsmeldungen zuerst. Ihr habt freie Fahrt auf den Straßen, schaut's gut aus. Aber Obacht, es wird geblitzt. Die neuesten Blitzer. Augsburg-Lechhausen, Meraner Straße, beidseitig beim Sportplatz. Danke dir, Daniel, fürs Melden. In Augsburg von Kobris Straße Höhe Friedhof steht einer. Augsburger Innenstadt Karlstraße Höhe Annastraße. Augsburg Klinkerberg ist dabei und in Kempten steht einer in der Altusrieder Straße.
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0: Hey, hey, schönen Mittwoch euch. 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

0: Mittwochmorgen, 7.38 Uhr haben wir es, Resi und Nick, die Radio Fantasy Morgenshow.
1: Ein Film, über den bestimmt jeder sprechen wird, One Night Only. Es geht im Endeffekt darum, dass Singles nur einmal im Jahr Sex haben dürfen. Frage heute in der Show, wie nennt man denn den Akt? Ich habe letztens ein befreundetes Pärchen gesehen, die haben gesagt, wir haben gerade Sport gemacht. Ich würde mir gerne den Mund auswaschen und die Ohren. Das ist so schmierig und eklig. Wir waren gerade noch Sport machen.
0: Aber sind die dann auch zu spät gekommen und
1: ja,
0: haben
1: ja,
0: sich
1: genau.
0: deswegen
1: ja,
0: so
1: genau.
0: erklären müssen?
1: Du kommst dann zu spät quasi und sagst dann, wir haben gerade noch Sport gemacht. Und dann so wird so gelacht und so gezwinkert.
0: Und was erwarten die dann vom Gegenüber?
1: Applaus? So ein, oder?
0: Schon, oder?
1: Ja, ich glaub schon.
0: Wir
1: doch,
0: sollen
1: doch.
0: Dann applaudieren. Wie sagt ihr zu Sex haben?
2: Irgendwann mal hat sich bei uns in der Freundesgruppe der Begriff Horizontaltonen etabliert.
0: Oh, Horizontaltonen geht aber auch so in diese Sportrichtung. Mhm. Warum muss ich denn immer betonen, dass es diesmal besonders sportlich war?
1: Also heute habe ich mich angestrengt dabei.
0: Ja.

0: Mensch, gibt aber Formulierungen, die sind noch schlimmer als, wir haben gerade Sport gemacht, wir haben horizontal geturnt.
1: Poppen.
0: Wir müssen übers Poppen reden.
1: Ganz schlimm.
0: Gleich in der Show.
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80. Immer die besten neuen Hits hier auf Radio Fantasy, The Bowser mit Magnetic. Wir schauen aufs Wetter. Wir sind ziemlich bewölkt und regnerisch gestartet. Auch jetzt ziehen teilweise noch Regen und Wolken durchs Fantasyland. Es wird aber sommerlich warm heute. Bis zu 27 Grad sind drin. Am Nachmittag viel Sonne dabei. Aktuell messen wir 16 Grad in Bad Wörishofen. 15 sind es in Neuses. Und wir schauen noch schnell auf die Straßen. Vorsicht bitte auf der B17, Landsberg Richtung Augsburg, zwischen dem großen Kreisverkehr Landsberg. Wenn ihr dann auf die B17 wechselt Richtung Augsburg, auf Höhe von Igling liegt ein Eimer auf der Fahrbahn. Und die neuesten Blitzer, danke dir Katja für den Blitzer in Augsburg, Klinkerberg und Augsburg-Lechhausen, Meraner Straße beidseitig. Hier ist Radio Fantasy, jetzt mit Felix Yen und Jonas Blue.

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0: Der Mittwochmorgen, 7.49 Uhr, Resi und Nick, die Radio Fantasy Morgenshow. Heute mit der Frage, wie sagt ihr zu GV? Wie sagt ihr zu Geschlechtsverkehr? Heute Thema in der Show, in der Hoffnung, dass die Kinder gerade alle noch schlafen und im Bett sind und das jetzt nicht hören.
1: So, wie kommen wir auf dieses Thema? Es gibt einen neuen Film, One Night Only. Und da geht es im Endeffekt eigentlich nur darum, dass wir Singles haben und die dürfen nur einmal im Jahr Sex haben. Das heißt, der ganze Film und das ganze Jahr ist darauf ausgelegt, diese eine Person für diesen einen Tag, für diese eine Nacht zu finden.
0: Und da ist natürlich die Frage, wie formulierst du das dann? Das ist ja dann diese eine große Nacht. Es geht darum, dass ich da dann Sex haben darf. Aber es gibt ja so viele lustige Synonyme für Sex haben.
1: Das Schlimmste ist Poppen.
0: Poppen ist mit Abstand das Schlimmste.
1: Ganz ekelhaftes Wort.
0: Das sagt auch Paula aus Mering.
2: Ja, also ich muss sagen, das Wort Poppen ist schon ein bisschen cringe, würde ich sagen. Und ich glaube nicht, dass das irgendein Jugendlicher noch benutzt.
0: Ich habe es auch schon länger nicht mehr gehört, dass jemand vom Poppen gesprochen hat. Bin ich auch ganz froh drum.
1: Ja, nur in so einem Kontext, dass man halt sich über dieses Wort einfach nur wundert und es einfach ganz schlimm findet.
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0: 6 Minuten vor 8 haben wir es am Mittwoch.

0: Episch. Tom Grennan, Little Bit of Love hier auf Radio Fantasy. Schönen Mittwoch.
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0: Schön sonnig ist es in Augsburg. 16 Grad messen wir in Augsburg am Roten Tor. 16 auch in Donauwörth. Vereinzelt sind am Vormittag noch Regenschauer unterwegs. Am Nachmittag dann aber viel Sonne bei bis zu 27 Grad. Und morgen dann richtig heiß bei bis zu 30. 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Um 8 Uhr.
3: Ich bin Julia Wasilkow. Guten Morgen. Los geht's mit der weltgrößten Computerspielmesse, der Gamescom in Köln. In diesem Jahr mit einem Ausstellerrekord. Es präsentieren sich deutlich mehr als 1600 Firmenverbände und andere Organisationen. Thomas Bremser.
4: Rund 350.000 Gaming-Fans werden hier in den nächsten Tagen erwartet, gut zwei Drittel davon aus dem Ausland. Die Gaming-Branche ist für die Wirtschaft enorm wichtig, das zeigt sich auch an der politischen Prominenz. Neben Finanzminister Klingbeil und Forschungsministerin Bär wird erstmals auch ein Bundespräsident auf der Messe sprechen. Frank-Walter Steinmeier ist Gastredner beim Gamescom-Kongress.
3: Ein Kettenkarussell soll Spaß machen, ist aber kein guter Ort, um festzusitzen, schon gar nicht in rund 30 Metern Höhe. Das ist 23 Fahrgästen in der Nacht auf einem Volksfest in Hamburg passiert. Das Fahrgeschäft hatte am Abend einen technischen Defekt und blieb stehen. Feuerwehr und Polizei rückten mit einem Großaufgebot an. Kurz nach Mitternacht ist das Karussell dann wieder gefahren und die Fahrgäste konnten befreit werden. Volkswagen-Chef Blume will heute die beiden VW-Standorte in Zwickau und Emden besuchen. In den Werken sind außerordentliche Betriebsversammlungen angesetzt. Blume will die Belegschaft über die angekündigten Sparmaßnahmen informieren. Für die beiden Werke gibt es eine Standortgarantie bis Ende 2030. Die geplante Zuckersteuer könnte deutlich mehr Getränke betreffen als gedacht. Auch Fruchtsäfte, Smoothies und Produkte wie Hafermilch sind von der Steuer betroffen. In der Union gibt es schon jetzt Kritik an den Plänen. Man werde bei der Beratung im Bundestag noch genauer prüfen, wie die Zuckersteuer ausgestaltet wird.
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0: 2 Minuten nach 8 haben wir es. Bei uns immer die wichtigsten Verkehrsmeldungen. Zuerst Vorsicht bitte auf der A96 Richtung Lindau zwischen Bad Wörishofen und Mindelheim. Hier liegt ein Metallteil auf der Fahrbahn. Und im weiteren Verlauf auf der A96 Richtung Lindau zwischen Leutkirch Süd und Kisleck. Hier liegt ein Reifen, der ist zerfetzt und auf allen Fahrbahnen verteilt. Bitte gut aufpassen hier. Die neuesten Blitzer: Augsburg-Klinkerberg, Augsburg-Lechhausen, Meraner Straße beidseitig, Augsburger Innenstadt Karlstraße und Memmingen ist dabei mit dem Nordweg.
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0: Morgenshow, das ist der, ja, ein bisschen versexte Mittwoch hier auf Radio Fantasy. 7:50 haben wir es gleich. Es geht im aktuellen Kinofilm One Night Only darum, dass Singles nur einmal im Jahr Sex haben wollen. Und wir haben das zum Anlass genommen und sprechen den ganzen Morgen schon über die Synonyme fürs Liebe machen. Es geht gefühlt ins Unendliche. Wir sammeln alle Vorschläge aus der Radio Fantasy Community. Und Caroline, du hast auch noch einen.
1: Das hat einmal eine Freundin von mir erfunden. Die hat immer gesagt, Big Bum Bum. Und ich habe immer gesagt, wir haben wieder Big Bum Bum gemacht. Und dann fand ich das irgendwie so witzig, weil es hat irgendwie so eine nette Ausdrucksweise und beschreibt es ja auch ein bisschen.
0: Ja, also Big Bum Bum ist für mich jetzt sehr bildlich geworden, Caroline. Danke dir für deinen Vorschlag. Wenn ihr noch welche habt, Sprachnachricht an 0821 50 und 5x7. 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Gracie Abrams jetzt mit That's

Mittwochmorgen, Resi und Nick, die Radio Fantasy Morgenshow. 8.12 Uhr haben wir es. Wir schauen aufs Wetter. Es wird ein schöner Tag, warmer Tag vor allem. Bis zu 27 Grad sind drin. Aktuell sind aber vereinzelt noch Regenschauer im Fantasyland unterwegs. Wir messen 16 Grad in Gersthofen, 16 auch in Aichach. Wir schauen auf die Straßen. Vorsicht bitte auf der A96 Richtung Lindau. Zwischen Leutkirch Süd und Kisleck liegt ein Reifen auf der Fahrbahn. Und Obacht, es wird geblitzt. Augsburg-Klinkerberg Richtung Schätzlerstraße und Augsburg-Lechhausen-Meraner-Straße beidseitig. Gute Fahrt euch in den Mittwochmorgen. Jetzt für euch hier auf Radio Fantasy Another und 54 Ultra. Talk to you.

0: Das ist der Mittwoch morgen. 20 nach 8 haben wir es. 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
1: Du darfst nur in einer Nacht im Jahr Sex haben. Das ist die Regel im neuen Film

0: Es hat einfach Schwung und ich habe eine Freundin, die sagt es immer so und seitdem sage ich es auch so.
1: Rambazamba. Ja, oder wie es halt unser Kanzler Merz sagt.
2: Jetzt darf auch mal Rambozambo sein.
3: Rambozambo nur einmal im Jahr erlaubt. So schaut's aus beim Film One Night Only. Der läuft jetzt im CineStar Augsburg.
1: Und wenn ihr den angucken wollt, dann schickt uns jetzt einen Popcorn-Emoji. WhatsApp 0821 50 5x7.
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15: 8.23 Uhr am Mittwoch. Schönen guten Morgen. Hi.
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0: Kurz vor 8:30, hier ist Radio Fantasy am Mittwoch. Schönen guten Morgen an dem Tag, an dem die Gamescom startet. Mehr dazu gleich um 8:30 in den Nachrichten.
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0: Schön sonnig ist es in Augsburg. 16 Grad messen wir in Augsburg am Roten Tor, 16 auch in Donauwörth. Vereinzelt sind am Vormittag noch Regenschauer unterwegs, am Nachmittag dann aber viel Sonne bei bis zu 27 Grad und morgen dann richtig heiß bei bis zu 30. Hier ist Radio Fantasy am Mittwochmorgen. 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
3: Guten Morgen. Los geht's mit der weltgrößten Computerspielmesse, der Gamescom in Köln. In diesem Jahr mit einem Ausstellerrekord. Es präsentieren sich deutlich mehr als 1600 Firmenverbände und andere Organisationen. Thomas Bremser.
4: Rund 350.000 Gaming-Fans werden hier in den nächsten Tagen erwartet, gut zwei Drittel davon aus dem Ausland. Die Gaming-Branche ist für die Wirtschaft enorm wichtig, das zeigt sich auch an der politischen Prominenz. Neben Finanzminister Klingbeil und Forschungsministerin Bär wird erstmals auch ein Bundespräsident auf der Messe sprechen. Frank-Walter Steinmeier ist Gastredner beim Gamescom-Kongress.
3: Ein Kettenkarussell soll Spaß machen, ist aber kein guter Ort, um festzusitzen, schon gar nicht in rund 30 Metern Höhe. Das ist 23 Fahrgästen in der Nacht auf einem Volksfest in Hamburg passiert. Das Fahrgeschäft hatte am Abend einen technischen Defekt und blieb stehen. Feuerwehr und Polizei rückten mit einem Großaufgebot an. Kurz nach Mitternacht ist das Karussell dann wieder gefahren und die Fahrgäste konnten befreit werden. Volkswagen-Chef Blume will heute die beiden VW-Standorte in Zwickau und Emden besuchen. In den Werken sind außerordentliche Betriebsversammlungen angesetzt. Blume will die Belegschaft über die angekündigten Sparmaßnahmen informieren. Für die beiden Werke gibt es eine Standortgarantie bis Ende 2030. Die geplante Zuckersteuer könnte deutlich mehr Getränke betreffen als gedacht. Auch Fruchtsäfte, Smoothies und Produkte wie Hafermilch sind von der Steuer betroffen. In der Union gibt es schon jetzt Kritik an den Plänen. Man werde bei der Beratung im Bundestag noch genauer prüfen, wie die Zuckersteuer ausgestaltet wird.
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0: Servus auf die Straßen. 8.32 Uhr haben wir es. Bei uns immer die wichtigsten Verkehrsmeldungen zuerst. Vorsicht bitte auf der A96 Richtung Lindau. Zwischen Schöffelding und Landsberg Ost. Hier liegt ein großer Stein auf der rechten Spur. Und im weiteren Verlauf Richtung Lindau. Vorsicht zwischen Leutkirch Süd und Kisleck, hier liegt ein Reifen auf der Fahrbahn. Die neuesten Blitzer, Augsburg, Klinkerberg Richtung Schätzlerstraße, danke dir Katja fürs Melden. Augsburg, Lechhausen, Meraner Straße beidseitig, Augsburg, Göggingen von Kobres Straße wird geblitzt und Obacht in Königsbrunn in der Königsallee.
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0: Morgen. 8.38 Uhr, Resi und Nick, die Radio Fantasy Morgenshow. Schön, dass ihr mit dabei seid.
1: Wir müssen heute früh über die Idee von diesem Film sprechen. Ich finde die eigentlich sehr, sehr kreativ. Das ist wie The Purge, nur aber mit Sex. Der Film One Night Only handelt von Verkehr, Liebe machen, wegflanken. Und zwar nur einmal im Jahr dürfen Singles in diesem Film dann, ja, sich treffen, um Liebe zu machen.
0: Ist aber schon ein bisschen traurig, oder? Wenn das nur einmal im Jahr klappt. Wenn das dann nicht mal dein Geburtstag ist, dann ist ja schwierig,
1: aber Weihnachten,
0: oder?
1: Weihnachten vielleicht.
0: Wie sagt ihr denn zu Geschlechtsverkehr? Wir wollen es heute klären mit der Radio Fantasy Community. Es gibt ja alle möglichen Formulierungen.
2: In die Hütten gehen? Finde ich sehr, sehr witzig, weil ich das ältere Leute gehört habe, dass sie das gesagt haben.
3: Bumsen, weil es halt leicht von den Lippen geht.
0: Also eine Freundin von mir hat da immer Lieder gesungen, dazu gesagt. Ja, und
1: was?
0: Dann haben wir noch Lieder gesungen.
1: Bitte?
0: Schon sehr poetisch, oder?
1: Ja.
0: Was sind eure Wörter dafür, eure Formulierungen? 0821 50 und 5 mal die 7, jetzt eine WhatsApp-Sprachnachricht.

Schönen Mittwoch euch, 8.41 Uhr, Resi und Nick, die Radio Fantasy Morgenshow. Heute wird's nochmal schön, bis zu 27 Grad sind heute drin. Vereinzelt ist aktuell Regen im Allgäu unterwegs, aber in Königsbrunn zum Beispiel ist es jetzt schon richtig sonnig. 17 Grad in Königsbrunn, 17 auch in Emmersacker, bis zu 27 sind heute drin. Am Nachmittag ist dann überall Sonne dabei. Obacht, wir schauen noch auf die Straßen, es sind viele Blitzer im Fantasyland unterwegs. Augsburg-Klinkerberg Richtung Schätzlerstraße, Augsburg-Lechhausen-Meraner-Straße, Landsberg-Iglinger-Straße und Memmingen ist dabei mit dem Nordweg. Hier ist Radio Fantasy, jetzt mit Benson Boone.

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0: heute mit der Frage, wie sagt ihr noch zu Sex haben? Ja, das ist heute unser Thema in der Show.
1: So, wie kommen wir auf dieses Thema? Es gibt einen neuen Film, One Night Only. Und da geht's im Endeffekt eigentlich nur darum, dass wir Singles haben und die dürfen nur einmal im Jahr Sex haben. Das heißt, der ganze Film und das ganze Jahr ist darauf ausgelegt, diese eine Person für diesen einen Tag, für diese eine Nacht zu finden.
0: Und da ist natürlich die Frage, wie formulierst du das dann? Das ist ja dann diese eine große Nacht. Es geht darum, dass ich da dann Sex haben darf. Aber es gibt ja so viele lustige Synonyme für Sex haben.
1: Das Schlimmste ist Poppen.
0: Poppen ist mit Abstand das Schlimmste.
1: Ganz ekelhaftes Wort.
0: Das sagt auch Paula aus Mering.
2: Ja, also ich muss sagen, das Wort Poppen ist schon ein bisschen cringe, würde ich sagen. Und ich glaube nicht, dass das irgendein Jugendlicher noch benutzt.
0: Ich habe es auch schon länger nicht mehr gehört, dass jemand vom Poppen gesprochen hat. Bin ich auch ganz froh drum.
1: Ja, nur in so einem Kontext, dass man halt sich über dieses Wort einfach nur wundert und es einfach ganz schlimm findet.
0: Also, was ich richtig gut fand, den Vorschlag von der Niki aus Friedberg, die hat gesagt, hey, wie wär's, wenn wir im Dialekt bleiben? Niki, dein Vorschlag?
3: Schnackseln ist irgendwie nett. Jeder weiß, was gemeint ist und ist irgendwie nicht so anräuchig, zweideutig. Also, wir schnackseln daheim.
0: So, grandioser Abschluss für die Show heute, hätte ich gesagt. Viel Spaß beim Schnackseln.
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0: ist der Wochenteiler, der Mittwoch. Schönen guten Morgen. Hi.
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0: Schön sonnig ist es in Augsburg. 16

0: wissen wir, in Augsburg am Roten Tor, 16 auch in Donauwörth. Vereinzelt sind am Vormittag noch Regenschauer unterwegs, am Nachmittag dann aber viel Sonne bei bis zu 27 Grad und morgen dann richtig heiß bei bis zu 30. Hier ist Radio Fantasy am Mittwochvormittag. Jetzt alles, was heute um 9 Uhr wichtig ist.
1: Ich bin Julia Wasilkow. Guten Morgen. In Bayern können zum bevorstehenden Wintersemester so viele angehende Landärzte ihr Medizinstudium beginnen wie nie zuvor. Laut Gesundheitsministerin Gerlach starten 182 Studierende. Sie verpflichten sich mindestens 10 Jahre als Haus- und Kinderärzte in unterversorgten Regionen zu arbeiten. Seit Einführung der Quote vor 6 Jahren haben damit schon über 700 Studierende diesen Weg genommen. Die Bundesregierung setzt ihre Kabinettsklausur in Brandenburg fort. Im Mittelpunkt stehen dabei Hitzeschutz und die Wirtschaft. Die Bundesregierung will Konsequenzen ziehen aus der Hitzewelle dieses Sommers. Zunächst soll die Lage analysiert werden. Beschlüsse zum Hitzeschutz gibt es auf Schloss Neuhardenberg nicht. Zum Start der Gamescom in Köln hat die Bundesregierung mehr Geld für die Games-Branche zugesagt. Dieses und nächstes Jahr sollen jeweils 120 Millionen Euro Fördergelder fließen. Das hat Finanzminister Klingbeil dem Kölner Stadtanzeiger gesagt. Ihm sei wichtig, dass die Standortbedingungen für die Games-Branche und die Digitalwirtschaft insgesamt besser werden. Die Verbraucherzentralen schlagen Alarm. Immer mehr Menschen ärgern sich über Verträge, die ihnen einfach so aufgedrängt werden. Etwa für Bücher, Zeitschriften oder Glücksspiele. Im ersten Halbjahr sind mehr als 24.000 Beschwerden eingegangen, 7% mehr als im Vorjahr. Die Forderung von Verbandschefin Popp: Verträge, die am Telefon abgeschlossen werden, sollen erst gültig sein, wenn sie später schriftlich bestätigt werden.
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0: 9:02 haben wir es bei uns, immer die wichtigsten Verkehrsmeldungen. Zuerst ist ein bisschen was los auf den Straßen. Vorsicht bitte auf der A96 Richtung München. Zwischen Bad Wörishofen und Buchloe West, hier liegt ein Metallteil auf der rechten Spur. Reifenteile haben wir auf der A8 Richtung Stuttgart, zwischen Günzburg und Leipheim, hier auf allen Fahrbahnen verstreut. Und nochmal ein zerfetzter Reifen und Reifenteile auf der Fahrbahn auf der A96 Richtung Lindau, zwischen Leutkirch Süd und Kisleck. Geblitzt wird auch Augsburg-Pferse-Fröbelstraße, Augsburg-Linkerberg Richtung Schätzlerstraße und Augsburg-Lechhausen-Meraner Straße da beidseitig.
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0: Und das ist unser Versprechen auch in der Sommerferienwoche Nummer 4. Die meiste Musik für euren Arbeitstag. Gleich mit Criss Cross Amsterdam.

Hallo, hier ist Radio Fantasy Hit Vormittag mit den meisten Hits für euren sonnigen Start in diesem Mittwoch. Alex hier, servus, und wir basteln jetzt mit dem neuen von Katy Perry, Watch It Burn. Als erstes brauchen wir die Drums dazu, dann noch den Bass und ein bisschen Gitarre. Und Katy, du darfst auch singen, bitteschön. Katy Perry, I Watch It Burn auf Radio Fantasy. 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
1: Schönen Sommer euch. I can feel the energy.
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0: Mit bis zu 26 Grad geht der Sommer heute in die Verlängerung.
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0: Ich mag das ja, wenn es heiß wird. Ich mag das, ich liebe Sommer. Und ich liebe auch die Musik von Teddy Swims. Das ist der Typ, der auf dem Kopf tätowiert ist. Da steht der Schriftzug Home at Last, also endlich zu Hause. Und er hat so ein Blumenmuster drauf. Hier ist er mit Mr. Know It All.
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10: Gleich 21:30 und danach gönnen wir uns Bruno Mars. Ich mag den, weil der so entspannt ist. Nur gut gelaunt. Lazy Song, den kennen wir. Aber Bruno Mars hat eine ganz neue Nummer. On My Soul. Das ist richtig geil. Freue ich mich sehr drauf. Machen wir ein paar Sekündchen.
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10: In Augsburg und Gersthofen aktuell 18 Grad. Heute wird es richtig warm. Spitzenwerte so 14, 15 Uhr, dann bis zu 26 Grad. Morgen

0: 37.
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0: Wir haben seit 10 bei uns über die wichtigsten Verkehrsmeldungen zuerst. Ihr habt Freifahrt, gute Fahrt, aber wir haben Blitzer. Dillingen am Stadtberg, Höhe Dillinger Schlossgarten, Augsburg, Versi, Fröbelstraße, Innenstadt, Oberer Graben und Göggingen von Kobrastraße, Höhe Friedhof und Memmingen, Nordweg. Gute Fahrt.
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0: ich auch schon länger nicht mehr gehört. Das ist einer der ersten großen Erfolge von Leonie. I Can Feel im Radio Fantasy Hits Vormittag. Das sind die meisten Hits für euren Start in diesem Mittwoch, der richtig schön sonnig wird bei 26 Grad. Ich bin Alex, hi.
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0: Wie habt ihr Power für den Arbeitstag? Die einen sagen, ich muss ausschlafen, die anderen sagen, ich muss regelmäßig feiern gehen, zum Beispiel Mass trinken auf dem Augsburger Herbstplärrer, jetzt dann am Freitag wieder. Und die anderen meditieren. So macht das auch Harry Styles. Der meditiert zweimal pro Tag, weil er sagt, hey Leute, da bin ich in meiner inneren Mitte und da fühle ich mich richtig wohl und habe richtig Kraft und Power. Und das hört man auch in seinem Song American Girls. Oh, immer die besten neuen Hits. Immer Radio Fantasy.

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11: Gleich wird's 10. Habt ihr euch auch schon mal mit dem Satz ertappt?
12: Früher war alles besser.
11: Good old days. Die besingt Chris de Serendi. Good old days, ein paar Sekündchen.
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11: Ihr könnt euch beschweren über Sonne, wie ihr wollt. Ich mag die Hitze. Ich mag es. Es ist heute 26 Grad. Heiß wird in Augsburg und im Fantasyland. Und morgen geht's hoch bis auf 30. Hier ist Radio Fantasy und jetzt alles, was wichtig ist an diesem Mittwochmorgen um 10 Uhr. Hier ist Julia.
14: In Deutschland ist eine Zuckersteuer geplant und die könnte mehr Produkte betreffen als gedacht. Zum Beispiel auch Biermischgetränke, Fruchtsäfte und Haferdrinks. Finanzminister Klingbeil hat die Pläne verteidigt. In der Union gibt es schon jetzt Kritik an den Plänen. Der Film Every Time geht als deutscher Kandidat ins Rennen um die nächste Oscar-Verleihung. Das Drama von Regisseurin Sandra Wollner ist für die Kategorie Bester internationaler Film vorgeschlagen. In dem Film geht es um den Tod eines 17-jährigen Mädchens in Berlin und wie Mutter und Schwester danach ihren Alltag bewältigen. Auf der Theresienwiese in München beginnt heute der Aufbau der Fahrgeschäfte fürs Oktoberfest. Erstmal werden der Olympia-Looping, die Alpina

0: Bobbahn, die Wildwasserbahn und das Riesenrad errichtet. Dann folgen kleinere Fahrgeschäfte. Die Wiesn beginnt in rund 3 Wochen.
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3: Gleich eine Minute nach 10 bei uns immer die wichtigsten Verkehrsmeldungen zuerst. Wir haben Gegenstände auf der Fahrbahn. Ein Reifen ist es auf der A96 Richtung München zwischen Windach und Greifenberg hier auf der linken Spur und nochmal auf der A96 Richtung München Höhe Raststätte Lechwiesen Süd auf dem Beschleunigungsstreifen ein Spanngurt. Die neuesten Blitzer Kempten-Kaufbeurer-Straße, Augsburg-Klinkerberg und Karlsstraße und Dillingen am Stadtberg Höhe Dillinger Schlossgarten.
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Alex hier, hallo. Schön, dass ihr mit dabei seid zum Start in diesen sonnigen Mittwoch. 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Und in ein paar Minuten

0: mag die Nummer, weil die so schön entspannt ist. Adore von Clock Clock auf Radio Fantasy. Im Radio Fantasy Hit Vormittag. Gleich gönnen wir uns noch Tyler und Sarah Larsson. She Did It Again. Immer die besten neuen Hits. Alex hier. Und Toni ist auch hier.
1: Ja, hallo.
0: Are you ready?
1: Ich bin ready.
2: 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Na, Toni? An wen geht dein Award dieses Mal?
1: An den neuen Kinofilm One Night Only.
3: Hier ist WKCFM. Wir bringen euch in Stimmung, denn heute ist die Nacht der Nächte.
4: Wir lassen uns Zeit, wir überstürzen nichts und wir trennen uns nicht. Kann ich einen Whisky haben?
3: Seit die Verordnung gilt, dürfen nur noch verheiratete Paare legal Sex haben. Aber nur für eine Nacht werden die Beschränkungen aufgehoben. Also raus mit euch, Singles. Nein! Denn die Uhr tickt.
0: Wie sie runterzählen. Und jetzt darf jeder mit jedem poppen, oder wie ist es?
1: Ja, also wie ist es bei dir, Alex? Bist du jetzt spitz? Bist du
0: ein Stürmer? Erzähl lieber mal, um was es in diesem Film geht.
1: Also folgendes Szenario. Es ist so, Singles dürfen eigentlich keinen Sex haben, aber es gibt laut Gesetz diese eine Nacht, in der es dann legal ist und dementsprechend ist die Lust natürlich dann
0: exorbitant groß, ja.
1: Und es ist dann ein Countdown und sobald der dann losgeht, wird halt überall rumgemacht. Im Restaurant, in der U-Bahn, überall.
0: Aber die Frage ist, warum macht man denn überhaupt so einen Tag? Warum darf nicht immer jeder mit jedem?
1: Ich weiß nicht, also ich denke mal, ich meine, wenn man verheiratet ist, ist es ja legal.
0: Ja, okay.
1: Und deswegen will man dann halt wahrscheinlich so erstmal heiraten, kennenlernen und dann geht's ab. Und
0: dann wäre es bei mir legal.

0: Aal und bei dir nicht.
1: Ja, guck. Ich bin noch Single. Danke so. Dafür. Jetzt fühle ich mich schlecht.
0: Ich lade euch. Es kommt ja diese eine Nacht, da kann sich austoben. One night only.
1: Genau, ich lade euch dieses Wochenende ein in Sinister Augsburg. Jeweils 2 Tickets und ein Partnermenü. Alles for free, also ihr müsst nichts dafür bezahlen. Schickt einfach ein Popcorn-Emoji per WhatsApp 0821 50 und 5 mal die 7. Den müsst ihr euch anschauen. Eine schöne Komödie.
0: One night only.
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Jeden Tag immer die besten neuen Hits und immer die meisten davon im Radio Fantasy Hit Vormittag. Jetzt der Bowser aus Norwegen, da hat es aktuell gerade mal 24 Grad heute Nachmittag, kälter als bei uns. Magnetic.

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10: Euch einen schönen Mittwoch. Es ist 10.30 Uhr. Wir können uns gleich neu und David Puentes mit Golden Summer. Das passt doch zum Wetter heute. Wunderbar.
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1: Jetzt geht's schon schnell nach oben mit den Temperaturen in Augsburg und in Günzburg. Aktuell 21 Grad, 26 kriegen wir heute, 30 morgen.
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1: 10.39 Uhr, bei uns immer die wichtigsten Verkehrsmeldungen zuerst. Es liegt immer noch dieser Spanngurt auf der A96 Richtung München in der Raststätte Lechwiesen Süd auf dem Mittelschleunigungsstreifen. Warum sage ich das, wenn ihr euch denkt, ne, Spanngurt tut ja nicht weh, aber man erschrickt wahnsinnig, wenn man ihn nicht sieht und drüber fährt und dann macht so tschitschuh. Dann noch die neuesten Blitzer, Kempten, Kaufbeurerstraße, Augsburg, Klinkerberg und Karlstraße, auch Augsburg-Lechhausen, Meraner Straße, Autowerkstatt und Königsbrunn, Königsallee, Höhe Eisstadion. Gute Fahrt.
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0: Hier ist Radio Fantasy mit Radio Fantasy Hit Vormittag. Das heißt, die meiste Musik zum Start in den Tag hinein. Ist es Vormittag noch Start in den Tag? Oder für den Vormittag halt, für die Arbeit, wo auch immer ihr seid. Hier ist Radio Fantasy mit der meisten Musik. Gleich die neue Nummer von Tampa City, Self-Aware. Was ist denn das für ein Song, Alex? Hört ihr in 30 Sekunden. Davor noch der kleine Hinweis.
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2: Perplexity für schnelle Infos. Wenn du Infos brauchst und gleich wissen willst, wo sie herkommen, nimm Perplexity AI, also .ai, Perplexity.ai. Das Tool sucht im Netz, zeigt dir die Quellen an und packt dir die Antwort kompakt zusammen. So kannst du schnell checken, ob die Angaben stimmen oder falsch sind. Gerade praktisch, wenn du Links oder Nachweise brauchst. Aber Achtung, wenn die Quelle Mist ist, ist die Antwort auch Mist. Also klick mal auf die Links, die zur Quelle führen und überprüfe das.
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0: Und jetzt versprochen, wie versprochen, Tampa City. Das sind die Jungs aus Israel. Ihr Song heißt Self-Aware. Für den Start in diesem Mittwoch, Vormittag. Hier ist Radio Fantasy, immer die besten neuen Hits.

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26. August, nächste Woche schon wieder September. What? Am Freitag beginnt der Augsburger Herbstplärrer. What? Geilo. Hier ist Radio Fantasy, der Hitvormittag mit den meisten Hits an diesem Mittwochvormittag. Und das ist Taylor Swift. Danach haben wir noch Bebe Rexha und Shawn Mendes. Also wir haben noch jede Menge zu tun bis 11. Immer die besten neuen Hits, immer Radio Fantasy. Schön, dass ihr dabei seid.

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8: Es ist kurz vor 11 und kurz nach 11 gönnen wir uns Jennifer Lopez. Und David Guetta mit Save Me Tonight. Ich freue mich sehr auf die Nummer. Immer die besten neuen Hits und die meisten nach vorne im Radio Fantasy Hit Vormittag. Schön, dass ihr mit dabei seid.
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8: Wäre ich ein Vöglein, würde ich jetzt zwitschern, weil das Wetter so geil ist. Ich mag das ja. Ich mag, wenn der Sommer in die Verlängerung geht. Augsburg und Friedberg aktuell 22 Grad. Und es wird heute richtig heiß. 25, 26 Grad. Wenn euch das zu wenig ist, morgen 30. Hier ist Radio Fantasy und jetzt alles, was wichtig ist an diesem Mittwochvormittag. Hier ist Joshua um 11 Uhr.
10: In Magdeburg bleiben heute rund 150 vor allem migrantische Geschäfte einen halben Tag lang zu, als Protest gegen die AfD kurz vor der Landtagswahl in Sachsen-Anhalt am 6. September. Bis 15 Uhr bleiben Gastronomie, Barbershops und Kioske zu, auch deutsch geführte Geschäfte machen mit. Die geplante Zuckersteuer könnte deutlich mehr Getränke betreffen als gedacht. Auch Fruchtsäfte, Smoothies und Produkte wie Hafermilch sollen besteuert werden. In der Union gibt es schon jetzt Kritik an den Plänen. Diana Kramer berichtet.
11: Auch Hessens Ministerpräsident Boris Rhein sagt, die Menschen bräuchten echte Entlastungen im Alltag und nicht die nächste Teuersteuer. Schwarz-Rot plant, die Steuer auf gezuckerte Getränke zur Stabilisierung der Krankenkassenbeiträge ab dem kommenden Jahr einzuführen. Bislang war das aber für Zuckerbomben wie Limo und Cola im Gespräch.
10: Die Online-Plattform TikTok muss in Brasilien eine Strafe von mehr als 25 Millionen Euro zahlen. Der Grund? Es wird zu wenig getan, um Kinder und Jugendliche zu schützen. Konkret geht es darum, dass TikTok die Daten von Kindern und Jugendlichen nutzt, um ihnen auf sie zugeschnittene Werbung zu zeigen.
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1: Eine Minute nach elf, bei uns immer die wichtigsten Verkehrsmeldungen zuerst. Vorsicht bitte auf der A8 Richtung München zwischen Friedberg und dem Rastplatz Kirchholz. Hier ein kaputter Lastwagen. Bergungsarbeiten und die rechte Spur ist blockiert. Die neuesten Blitzer Augsburg, Göggingen, Bürgermeister, Auenhammer Straße, Klinkerberg und Karlstraße und in Kempten Kaufbeurer Straße. Außerdem Blitzer in Dillingen am Stadtberg, Höhe Dillinger Schlossgarten. Gute Fahrt!
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1: Hello, hello, hello. Welcome, welcome, welcome. Alex ist hier. Freue mich auf einen 26 Grad Mittwoch. Und da seht ihr mal, wie unsere Musikchefs Natascha und Yoshi mitdenken. Sagen, hey, 26 Grad, machen wir einen Sommerhit zum Start in diese neue Stunde. Jennifer Lopez und David Guetta mit Save Me Tonight. Immer die besten neuen Hits

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1: Am Freitag geht ja der Augsburger Herbstplärrer los. Und jetzt stellt euch vor, ihr sitzt da im Breakdance, auf geht's so weiter und dann kommt der Song dazu. Achtung! Und wollt ihr noch mehr Action? Igel, Moving to the Sun. Immer die besten neuen Hits und die meisten davon im Radio Fantasy Hit Vormittag kriegt ihr in einer Minute.
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Hier ist der Radio Fantasy Hit Vormittag mit den meisten Hits für euren Mittwoch. Alex hier, servus, und ich würde euch gerne einladen, dass ihr nicht nur Radio Fantasy hört, sondern auch unsere Schwestersender oder sagt man Brüdersender? Wie sagt man da? Radio Fantasy Classics, falls ihr auf Throwback Hits steht, 90er, 2000er, 2010er, oder wenn ihr es ganz entspannt wollt, Radio Fantasy Lounge. Jetzt auch entspannt, Repeated, Martin Garrix und Ed Sheeran auf Radio Fantasy. Und hier auf dieser Station immer die besten neuen Hits. Here we go. Stay.

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1: Wer noch einen Last-Minute-Sonnenbrand braucht, der könnte sich den heute abholen in Augsburg und im Fantasyland. Heute bis zu 26 Grad. Das werden wir so um 2, 3 Uhr nachmittags erreichen. Noch heißer wird's dann morgen.
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1: Wir haben es 11:30 bei uns immer die wichtigsten Verkehrsmeldungen. Zuerst A8 Richtung München zwischen Friedberg und Rastplatz Kirchholz. Immer noch der kaputte Lastwagen, Bergungsarbeiten, rechte Spur blockiert. Und A7 Richtung Füssen zwischen Dettingen und Bergheim. Hier Gegenstände auf der Fahrbahn. Da ist ein kaputtes Auto am Fahrbahnrand, aber die Gegenstände sind eben auf der Fahrbahn. Dann die neuesten Blitze Augsburg, Göggingen von Kobrisstraße und Bürgermeister Auenheimstraße. Außerdem in Kempten, Kaufbeurer Straße. Gute Fahrt.
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0: I feel high, they're calling on me. Klingt ziemlich düster von Tiesto. Ich fühle mich high, sie rufen mich an. Lay low, der Text dazu von Tiesto. 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
2: Freak mal mit einer freundlichen Frage.
3: Ja.
2: Wo wachsen denn Ohrfeigen?
3: In Tunesien.
2: Tunesien, sicher?
3: Ja.
2: Warum warst du so sicher?
3: Weil ich da mal im Urlaub war.
2: Wie sind die denn so, Ohrfeigen?
3: So lila.
2: Magst du Ohrfeigen?
3: Nee.
2: Warum denn nicht?
3: Weil ich da immer an Würmer denken muss.
2: Damit zurück ins Fantasy-Sendestudio.
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beste Radio Fantasy Hit Vormittag mit den meisten Hits für euren Mittwoch. Und wichtig ist, ab nächste Woche dein Kurzurlaub 2026. Geheimes Wort entdecken, Reise einchecken. Wo es hingeht, wie ihr an diese Reise kommt. Jetzt dann gleich bei Toni um 12 hier auf Radio Fantasy.

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9: Kurz vor 12 Uhr haben wir
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9: Sonnige 23 Grad am Augsburger Hauptbahnhof, 23 auch in Mehring. Auch heute Nachmittag weiterhin Sonne und Wolken. Morgen am Donnerstag auch Sonne und Wolken und es wird wärmer, maximal 30 Grad. Der Sommer zeigt sich nochmal, sehr schön. 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
11: Um 12 Uhr, hallo. Der Blick vieler Gamer geht heute wieder nach Köln. Da startet die Gamescom, die größte Videospielemesse der Welt. Der Geschäftsführer des Gameverbandes Falk.
12: Heute spielen 6 von 10 Deutschen, und zwar Alte wie Junge und Männer wie Frauen. Und das ist eine Riesenbreite bei diesen Millionen von Spielenden, die sich auch natürlich für ganz unterschiedliche Spiele begeistern. Und deswegen ist die Vielfalt auf der Gamescom so groß. Also wir haben wirklich eine Riesenbandbreite, die man hier erleben kann. Da ist für alle was dabei.
11: Heute ist Gamescom-Eröffnung für Fachbesucher. Ab morgen darf jeder hinein. Sonntag ist Schluss.
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11: Etwas Entwarnung in Sachen Tychonema im Landkreis Eicher-Friedberg. Das Landratsamt teilt mit, dass bei der letzten Beprobung die Blaualgenart nur noch vereinzelt im Mandichosee in Märching und am Derchinger See nachgewiesen wurde. Weidmannsee in Kissing und Afrasee 2 in Friedberg sind wieder sauber. Dafür warnt die Stadt Augsburg jetzt vor Blaualgen im Bergheimer Baggersee. Finanzminister Klingbeil entschärft etwas die Zuckersteuerpläne seiner Beamten. Er will keine Extrasteuer auf zuckerfreie Getränke. Das ergebe keinen Sinn, schreibt er auf Insta. Gestern war ein Papier aus seinem Ministerium öffentlich geworden, das vorschlägt, neben Limonaden und Energydrinks auch Zero- und Light-Getränke, Biermischgetränke, Haferdrinks und Fertigcafés in Sachen Gesundheit und Finanzklamme Krankenkassen extra zu besteuern. Und dieses süße Ding hier, das geht gerade viral. Im Nordrhein-Westfälischen Lüding

0: Sachsenhausen ist ein Schaf ausgebüxt und auf dem Busbetriebshof gelandet. Seine Schafkollegen waren draußen unterwegs, also stieg es in einen abgestellten Linienbus und machte es sich zwischen den Sitzen gemütlich. Der Busfahrer nahm es dann noch mit auf eine kleine Sonderfahrt durch die Waschanlage, bevor es erst der Polizei und von da aus dem Besitzer übergeben wurde.
1: Wollte halt auch mal was anderes sehen.
0: Ja, und hat hoffentlich auch den Fahrschein gelöst. Wir sind ja immer
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1: Bei uns immer die wichtigsten Verkehrsmeldungen zuerst. Die gute Nachricht, es läuft und die neuesten Blitzer. Einmal Augsburg auf der Bürgermeister Auenhammer Straße, dann Augsburg von Kobris Straße und dann noch in Kempten Kaufbeurer Straße. Und wenn ihr noch was entdeckt habt, dann gerne anrufen oder schickt eine WhatsApp vorbei.
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1: 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So, zum Sommer noch einen kleinen Urlaub machen. 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Und welcher Satz, welches geheime Wort? Wir hören noch mal ganz entspannt rein um 10 nach 12 nach 3 Hits am Stück. Lasst es euch schmecken.
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0: Immer die besten neuen Hits, immer die meiste Musik für eure Mittagspause am Mittwoch. Gibt's nur in der Radio Fantasy Siesta. Lasst es euch natürlich weiterhin richtig schön schmecken. In einer Minute habe ich für euch One Republic und ab nächste Woche Montag auch bei mir in der Show habt ihr die Möglichkeit.
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11: Kurz vor halb eins haben wir es.
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11: Sonnige 23 Grad am Augsburger Hauptbahnhof, 23 auch in Mehring. Heute Nachmittag auch weiterhin Sonne und Wolken und morgen am Donnerstag soll es wärmer werden, maximal 30 Grad sind wieder drin und Sonne und Wolken, kein Regen in Sicht.
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11: Bei uns immer die wichtigsten Verkehrsmeldungen zuerst. Wir schauen auf die A7 Richtung Ulm zwischen Nersingen und im Kreuz Ulm-Elchingen. Mein Gott, ist auch ein Zungenbrecher. LKW-Unfall, rechte Spur blockiert und die neuesten Blitzer. Einmal Augsburg-Lechhausen auf der Kurt-Schumacher-Straße und dann B17 Augsburg Richtung Landsberg beim großen Kreisverkehr. Wenn ihr noch was entdeckt habt, dann gerne anrufen oder schickt eine WhatsApp vorbei.
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Immer die besten neuen Hits, immer die meiste Musik für eure Mittagspause am Mittwoch. Nur in der Radio Fantasy Siesta. Und jetzt habe ich für euch Nico Santos in der Playlist. Neue Musik, die gut bei euch ankommt. Why Don't You Stay? Lasst es euch natürlich weiterhin richtig schön schmecken. Und diesen Hit, den bauen wir jetzt einfach mal gemeinsam. Und als allererstes brauchen wir natürlich die Drums. Dann brauchen wir noch ein bisschen Bass obendrauf. Dann fehlt noch ein bisschen Gitarre. Und zum Schluss kommt Nico Santos. Jetzt in der Radio Fantasy Siesta immer die besten neuen Hits.

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13: Kurz vor 13 Uhr haben wir es.
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13: Sonnige 25 Grad aktuell in Zusmarshausen. 24 messen wir am Augsburger Hauptbahnhof. Heute Nachmittag weiterhin Sonne und Wolken und morgen am Donnerstag wird es richtig schön sommerlich wieder, Sonne und Wolken und maximal 30 Grad. 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
15: Um 13 Uhr, hallo. Ab heute wieder in Köln, die weltgrößte Computerspielemesse Gamescom, dieses Jahr mit mehr als 1600 Ausstellern. Die Veranstalter sprechen von einem Rekord. Bis Sonntag erwarten sie 350.000 Gaming-Fans aus Köln. Thomas Bremser.
16: Die Gaming-Branche ist für die Wirtschaft enorm wichtig, das zeigt sich auch an der politischen Prominenz. Neben Finanzminister Klingbeil und Forschungsministerin Bär wird erstmals auch ein Bundespräsident auf der Messe sprechen. Frank-Walter Steinmeier ist Gastredner beim Gamescom-Kongress.
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15: Der Landkreis Augsburg erweitert seine kostenlose digitale Informationsplattform Integrate. Über den Suchassistenten Frag Integrate bekommen die User jetzt automatisch Informationen aus den geprüften Inhalten der kommunalen App. Externe Quellen werden nicht verwendet. Dabei können die Fragen etwa zu Wohnen, Arbeit, Bildung oder Aufenthalt frei formuliert werden und das in 15 Sprachen. Zero Zucker ist gleich Zero Steuer. Finanzminister Klingbeil stoppt den Vorschlag seiner Mitarbeiter, die neue Zuckersteuer ab kommendem Jahr auch auf Zero-Getränke, alkoholfreies Bier oder Pflanzendrinks zu erheben. Gleichzeitig betont er, dass das nur ein Arbeitspapier war, kein Gesetzentwurf. Und er geht verdient gerade viral. Auf Borneo löscht ein 17-jähriger Waldbrände im Superman-Kostüm. Rudi Jansa trägt roten Umhang, das große S auf der Brust, Gummistiefel und Atemmaske und er greift zum Feuerwehrschlauch. Die Verkleidung trägt er nach eigenen Angaben einfach nur zum Spaß. Weil das Kostüm aus Kunstfaser besteht, macht er es leicht nass, damit es nicht so schnell Feuer fängt. Der Lohn, Millionen Aufrufe und den Spitznamen Waldheld.
13: Das große S, das müsste ja Superman sein, oder? Ich bin da, Superman ist bei mir voll vorbei.
15: voll vorbei. Du bist jetzt mehr auf Spider-Man.
13: Ja, oder? Ich mag mehr Spider-Man.
15: Du bist bei der Konkurrenzveranstaltung.

0: Ja, guck mal hier, was der 17-Jährige auf Borneo macht. So nämlich, mit Superman, jawohl.
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3: Bei uns immer die wichtigsten Verkehrsmeldungen zuerst. Wir schauen auf die A7 Richtung Ulm zwischen Nersingen und im Kreuz Ulm-Elchingen. Hat es einen LKW-Unfall gegeben, deswegen ist die rechte Spur blockiert. Und die neuesten Blitzer, einmal Augsburg auf der Südtiroler Straße, dann A96 Richtung München, Höhe Erkheim und dann in Meitingen auf der Schlossstraße. Und wenn ihr noch was entdeckt habt, dann gerne anrufen oder schickt eine WhatsApp vorbei.
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3: Heute am Mittwoch mit mir Toni und jeden Mittwoch vergebe ich ja immer meinen eigenen Award, den Radio Fantasy Toni Award für neue Filme und Serien, die ihr euch unbedingt anschauen müsst. Und es ist jetzt eine neue Studie rausgekommen, immer mehr Leute im Fantasyland gehen ins Kino. Das freut mich. Also wenn ihr Bock habt, mein Award geht nämlich an den neuen Kinofilm One Night Only. Eine wunderschöne Komödie. Es gibt von mir, wie immer, 2 Tickets und ein Partnermenü. Alles for free. Also ihr müsst nichts dafür bezahlen, geht's einfach ins Kino und habt jede Menge Spaß, wie ihr an die Tickets und so rankommt bei mir um 13.40 Uhr, wie immer in der Show.
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Kygo und One Republic, Chasing Paradise. Immer die besten neuen Hits, immer die meiste Musik für euren Start in den Mittwochnachmittag. I'm chasing paradise with you. Gibt's nur in der Radio Fantasy Siesta. Und in dieser halben Stunde für euch noch zum Beispiel Hügel und Topic in der Playlist mit I Adore You.

Und endlich mal wieder Pink in der Playlist, auch für euch in der nächsten oder in dieser halben Stunde. Trustfall. Und jetzt erstmal für euch neue Musik von Ariana Grande. Hate That I Made You Love Me kommt richtig gut bei euch an. 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
13: Genau, 13:30 haben wir's.
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13: Sonnige 25 Grad aktuell in Zusmarshausen. 24 messen wir am Augsburger Hauptbahnhof. Heute Nachmittag weiterhin Sonne und Wolken und morgen am Donnerstag richtig schön sommerlich, Sonne und Wolken und es wird wärmer, maximal 30 Grad.
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13: Bei uns immer die wichtigsten Verkehrsmeldungen zuerst. Die gute Nachricht, es läuft und die neuesten Blitzer. Einmal Augsburg auf der Karlstraße, dann Augsburg-Klinkerberg und Augsburg-Oberer Graben.
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0: Immer die besten neuen Hits, immer die meiste Musik für den Start in den sonnigen Mittwochnachmittag heute. Gibt's nur in der Radio Fantasy Siesta. Schön, dass ihr am Start seid.
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0: An den neuen Kinofilm One Night Only.
2: Hier ist WKCFM, wir bringen euch in Stimmung, denn heute ist die Nacht der Nächte.
3: Wir lassen uns Zeit, wir überstürzen nichts und wir trennen uns nicht. Kann ich einen Whisky haben?
2: Seit die Verordnung gilt, dürfen nur noch verheiratete Paare legal Sex haben. Aber nur für eine Nacht werden die Beschränkungen aufgehoben. Also raus mit euch, Singles. Denn die Uhr tickt.
0: Wenn dieses Szenario wirklich mal Realität wird, das wäre schon echt crazy. Singles dürfen in einer Nacht im Jahr, also nur in einer Nacht im Jahr, legal Sex haben. Und dementsprechend ist natürlich die Lust sehr, sehr groß. Und mitten in diesem Chaos finden sich trotzdem zwei Menschen, die sich dann verlieben. Also das ist dann auch eine richtige, schöne, witzige Love Story. Und ich glaube, genau das Richtige für die Radio Fantasy Community. Ich lade euch dieses Wochenende natürlich ein in Sinister Augsburg. Jeweils 2 Tickets. Und ein Partnermenü, alles for free, also ihr spart euch da mindestens 30 Euro. Geht's einfach ins Kino und habt richtig viel Spaß und schickt ein Popcorn-Emoji jetzt am besten per WhatsApp 0821 50 und 5 mal die 7. Einfach ein Popcorn-Emoji per WhatsApp 0821 50 und 5 mal die 7 für One Night Only. Eine sehr lustige, es ist eine Komödie, es ist eine Love-Story, es wird rumgemacht und ein interessantes Szenario.
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11: Genau, 14 Uhr haben wir es.
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11: Mittlerweile sonnige 26 Grad in Zusmarshausen. 25 messen wir am Augsburger Rathausplatz. Heute Nachmittag weiterhin Sonne und Wolken. Da wird sich nicht mehr viel tun. Morgen am Donnerstag finde ich sehr schön. Schön sommerlich, weil maximal 30 Grad. Joa, es wird wieder warm. Es wird hot und Sonne und Wolken.
13: Solange ich weiß, dass es danach auch wieder kühl wird und dass es irgendwann schneien wird, dann geht mir das gut damit.
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13: Um 14 Uhr, hallo. Die deutsche Gaming-Branche bekommt mehr staatliche Förderung. Finanzminister Klingbeil sagt im Kölner Stadtanzeiger 120 Millionen Euro für dieses und kommendes Jahr zu. Anlass ist die Gamescom in Köln. Die weltgrößte Computerspielmesse startet heute wieder, sie geht bis Sonntag. Der Geschäftsführer des Gameverbandes Falk erwartet bis Sonntag 350.000 Besucher.
14: Die Gamescom unterstreicht in diesem Jahr nochmal ihren Status als das größte Games-Festival der Welt. Wir freuen uns sehr, dass die Ausstellungsfläche erstmals völlig komplett ausgebucht ist und wir eine Vielfalt von mehr als 1700 Ausstellenden haben. Das spricht also dafür, dass es viele Spiele gibt, viele Neuheiten, ganz viel für die Fans zu entdecken.
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13: Hiobs Botschaft aus Augsburg-Pfersee. Die Traditionsfirma Eberle steht vor erheblichem Stellenabbau, das berichtet die AZ. Demnach könnten mehr als 150 Mitarbeiter, mehr als die Hälfte der Belegschaft, im Zuge des laufenden Insolvenzverfahrens gehen müssen. Eberle ist spezialisiert auf hochwertige Stahlprodukte. Wie es heißt, sind die jetzigen Verhandlungen zukunftsentscheidend. Drohnen werden immer mehr zum Problem, auch für Tiere in Naturschutzgebieten. Darauf macht der Landesbund für Vogel- und Naturschutz auf. Viele Hobbyflieger hätten keinen Respekt vor der Natur. Ihnen gehe es nur um Aufnahmen für Social Media. Und das geht gerade viral. Eine Metalband holt sich Fans als Luftschlagzeuger auf die Bühne. Beim Fallen Fortress Open Air vergangenes Wochenende in Bad Dürkheim konnte der Drummer der deutschen Band Nick Necrotted krankheitsbedingt nicht spielen. Also kam sein Schlagzeug vom Band und verschiedene Leute aus dem Publikum durften dazu auf der Bühne so tun, als würden sie richtig trommeln. Die Fanaufnahmen hat die Band geteilt und die sorgen jetzt natürlich für viel Spaß im Netz.
11: Ja, das ist natürlich gefundenes Fressen für Social Media.
13: Siehst du, auch wenn das vielleicht ganz komische Musik sein sollte.
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1: Bei uns immer die wichtigsten Verkehrsmeldungen zuerst. Wir schauen auf die A96 Richtung Lindau. In der Ausfahrt Buchlohe West liegen Fahrzeugteile auf der Fahrbahn. Und die neuesten Blitzer, einmal Augsburg auf der Karlstraße, dann Augsburg-Göggingen auf der Bürgermeister-Auenhammer Straße und in Kempten auf der Kaufbeurer Straße. Und wenn ihr noch was entdeckt habt, dann gerne anrufen oder schickt eine WhatsApp vorbei. Gerne, hoffentlich, ich warte auf euch.
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1: Heute am Mittwoch mit mir, Toni. 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

0: Es ist wie The Purge, nur aber mit Sex. Der Film One Night Only handelt von Verkehr, Liebe machen, wegflanken. Und zwar nur einmal im Jahr dürfen Singles in diesem Film dann sich treffen, um Liebe zu machen.
1: Ist aber schon ein bisschen traurig, oder? Wenn das nur einmal im Jahr klappt. Wenn das dann nicht mal dein Geburtstag ist, dann ist ja schwierig,
0: aber
1: oder?
0: Weihnachten vielleicht.
1: Wie sagt ihr denn zu Geschlechtsverkehr?
2: Also ich finde, zu dem Thema könnten wir doch mal in unserer Heimatsprache bleiben und einfach nur schnackseln. Ist irgendwie nett. Jeder weiß, was gemeint ist und ist irgendwie nicht so anrüchig, zweideutig. Also, wir schnackseln doch heute.

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4: Kurz vor 2:30 haben wir's. Hier ist die Radio Fantasy Siesta. Immer die meiste Musik für euren Start in den sonnigen Mittwochnachmittag heute. Und in einer Minute Sombre in der Playlist. Der hat was Neues. My body isn't ready. Kommt sehr gut bei euch an.
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4: Mittlerweile sonnige 26 Grad in Zusmarshausen, 25 messen wir am Augsburger Rathausplatz. Und wir schauen direkt schon auf morgen. Genau das gleiche Wetter wie heute, Sonne und Wolken. Und es wird wärmer, maximal 30 Grad.
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4: Bei uns immer die wichtigsten Verkehrsmeldungen zuerst. Die gute Nachricht, es läuft und die neuesten Blitzer einmal in Königsbrunn auf der Egerländerstraße. Dann Augsburg-Göggingen auf der Bürgermeister-Auenhammer-Straße und Augsburg-Klinkerberg. Und wenn ihr noch was entdeckt habt, dann gerne anrufen oder schickt eine WhatsApp vorbei.
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Immer die besten neuen Hits, immer die meiste Musik für euren Start in den Mittwochnachmittag. Gibt's nur in der Radio Fantasy Siesta. Natürlich schön, dass ihr am Start seid. In 30 Sekunden für euch Martin Garrix und Ed Sheeran. Und dann ist es wieder soweit. 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

0: mal mit einer freundlichen Frage.
1: Ja.
0: Wo wachsen denn Ohrfeigen?
1: In Tunesien.
0: Tunesien, sicher?
1: Ja.
0: Warum warst du so sicher?
1: Weil ich da mal im Urlaub war.
0: Wie sind die denn so, Ohrfeigen?
1: So lila.
0: Magst du Ohrfeigen?
1: Nee.
0: Warum denn nicht?
1: Weil ich da immer an Würmer denken muss.
0: Damit zurück ins Fantasy-Sendestudio.
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0: Alle Swifties im Fantasyland, Taylor Swift, Opalite. Immer die besten neuen Hits, immer die meiste Musik für euren Start in den Mittwochnachmittag. Gibt's nur in der Radio Fantasy Siesta. Jetzt habe ich für euch Toby Romeo in der Playlist mit What It Feels Like und Dani ist hier.
1: Hallo.
0: Du moderierst ja ab 15 Uhr und das passt jetzt perfekt. What It Feels Like. Du bist ja für die Radio Fantasy Community und für mich hauptsächlich, ich möchte das wissen, wie fühlt sich das an? Du bist jetzt verheiratet. What It Feels Like.
1: Ich wusste, dass diese Frage kommt, aber es ist einfach genau gleich geblieben. Echt, außer mit dem Gedanken, mit dieser einen Person dein restliches Leben zu verbringen, der ist schon krass, aber sonst vom Gefühl, na, ich bin sehr glücklich. So fühlt sich's an, das Leben ist schön im Fantasyland.
0: So fühlt sich, okay. Ja.
2: Toby Romeo und Juna Lass.

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13: Es ist 15 Uhr.
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13: So, wir haben 26 Grad aktuell in Augsburg und in Kaufbeuren. Es ist herrlich, schön sonnig am Mittwochnachmittag. Joa, da freust du dich, weil es regnet nicht und du mit den Jungs rausgehen kannst. So.
15: Naja, wir hätten ja ein paar Regenmäntelchen zur Auswahl. So. Ich glaube 12 oder 13.
13: Ach so, naja. Die könnt ihr noch im Schrank lassen. Morgen ist es nämlich wieder richtig heiß. 30 Grad sind da drin. Freitagabend, da kann es dann etwas gewittern im Fantasyland. Hier ist Radio Fantasy, jetzt alles, was an diesem Mittwochnachmittag wichtig ist, mit Joa.
15: Um 3 Uhr, hallo. Der Blick vieler Gamer geht heute wieder nach Köln. Da startet die Gamescom, die größte Computerspielemesse der Welt. Der Geschäftsführer des Gameverbandes, Falk.
16: Heute spielen 6 von 10 Deutschen, und zwar Alte wie Junge und Männer wie Frauen. Und das ist eine Riesenbreite bei diesen Millionen von Spielenden, die sich auch natürlich für ganz unterschiedliche Spiele begeistern. Und deswegen ist die Vielfalt auf der Gamescom so groß. Also wir haben wirklich eine Riesenbandbreite, die man hier erleben kann. Da ist für alle was dabei.
15: Heute ist Gamescom Eröffnung für Fachbesucher. Ab morgen darf jeder hinein. Sonntag ist wieder Schluss.
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15: Etwas Entwarnung in Sachen Tychonema im Landkreis Eicher-Friedberg. Das Landratsamt teilt mit, dass bei der letzten Beprobung die Blaualgenart nur noch vereinzelt im Mandichosee in Märching und am Derchinger See nachgewiesen wurde. Weidmannsee in Kissing und Afrasee 2 in Friedberg sind wieder sauber. Dafür warnt die Stadt Augsburg jetzt vor Blaualgen im Bergheimer Baggersee. Nach der heftigen Sturzflut in der Gebirgsregion Nepals werden nach Behördenangaben rund 400 Touristen vermisst. Die meisten, so heißt es, stammen aus Indien, Deutschland, den USA und Spanien. Im Norden des Himalaya-Staates, nahe der Grenze zu Tibet, war heute ein Fluss über die Ufer getreten. Er riss Dörfer, Straßen, Brücken und Kraftwerke mit sich. Und dieses süße Ding geht gerade viral. Im nordrhein-westfälischen Lüdinghausen ist ein Schaf ausgebüxt und auf dem Busbetriebshof gelandet. Seine Schafkollegen waren draußen unterwegs, also stieg es in einen abgestellten Linienbus und machte es sich zwischen den Sitzen gemütlich. Der Busfahrer nahm es dann noch mit auf eine kleine Sonderfahrt durch die Waschanlage, bevor es erst von der Polizei und von da aus dem Besitzer übergeben wurde.
13: Na, hoffentlich hat das Schaf auch schön gedrückt, dass es aussteigen möchte.
15: Und auch ein Ticket gelöst, habe ich vorhin schon gesagt. Das ist wichtig in Deutschland.
13: Ja, genau.
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13: Gleich 3 Minuten nach 3 bei uns immer die wichtigsten Verkehrsmeldungen. Zuerst A7 Richtung Füssen zwischen dem Rastplatz Tannengarten und Bad Hauser Wald. Vorsicht, Gegenstände auf der Straße. Außerdem A8 Richtung Stuttgart zwischen der Raststätte Eichen-Nord und Märklingen. Aktuell noch die rechte und auch die mittlere Spur sind gesperrt. Hier laufen die Bergungsarbeiten. Und A8 Richtung München zwischen Dasing und Adelzhausen. Hier eine Baustelle. Rechte Spur ist gesperrt. Das Ganze bis in den Abend. Heißt, hier kann es dann am Nachmittag hier etwas zwicken. Die neuesten Blitzer stehen in Königsbrunn, Egerländerstraße, Höhe dem Fußballplatz. Augsburg-Göggingen, Bürgermeister Auenhammer Straße.

0: Augsburg-Karlstraße und auch Klinkerberg. Wir haben in Meitingen die Schlossstraße und in Kempten die Kaufbeurerstraße. Habt ihr noch was gesehen? Staus, Blitzer, immer her damit, WhatsApp oder Anruf. Danke, gute Fahrt.
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0: Stellt euch mal vor, an so einem schönen Sommerabend habt ihr schon ein bisschen was getrunken, seid schon etwas beschwipst und dann werdet ihr von einer Mücke gestochen. Na, ist dann die Mücke eigentlich auch besoffen? Die Frage habe ich mir schon ganz lange gefragt. Schönen Mittwoch, hier ist Dani. Endlich gibt's die Antwort dazu. Alex, unnützes Wissen, jeden Tag um 10 nach 3. Und ob die Mücke also bedudelt ist, wenn sie uns unser besoffenes Blut getrunken hat, hört ihr nach 3 Hits.
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0: Hat halt einfach eine sehr markante Stimme, die man sofort erkennt. James Blunt hier mit Robin Schulz. Okay, für euren Mittwochnachmittag. Loy schaut auch gleich vorbei mit Red Eyes. Also sie hat nicht nur rote, nein, sie hat, was hat sie? Blaue Augen, braune Augen. Aber der Song heißt halt Red Eyes. Immer die besten neuen Hits hier auf Radio Fantasy. Und jetzt müssen wir noch diese Frage klären, Alex. Also das ist vogelwild.
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2: Wie betrunken kann eine Mücke werden? Folgendes Beispiel. Du selber bist betrunken. Die Mücke sticht dich und saugt dein Blut. Was denkst du da an?
3: Die hat ja bestimmt dann 50 Promille.
2: Also, wenn eine Mücke einen betrunkenen Menschen sticht, nimmt sie tatsächlich Alkohol im Blut auf. Die Menge ist aber tatsächlich so gering, dass sie nicht wirklich betrunken wird. Ihr Körper baut Alkohol extrem schnell ab und durch ihre Größe relativiert sich das Ganze.
3: Ich dachte schon, die muss dann Schlangenlinien fliegen. Oder?
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1: Schönen Sommer euch. 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
0: energy. 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
1: Und diese Sonnenstrahlen müssen wir auf jeden Fall noch ausnutzen. Ich glaube, viele von uns sind schon so gedanklich Richtung Herbst. Morgen wird es aber ja auch nochmal richtig heiß. Also genießen wir den Hitsommer und zwar mit ihr hier. Olivia Rodrigo bringt Urlaubsstimmung mit Drop Dead für euren Mittwoch.
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7: Es ist 3:30.
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7: Schön angenehm an diesem Mittwochnachmittag im Fantasyland. Sonne und Wolkenmix bei 26 Grad in Dasing und in Augsburg. Morgen der Donnerstag heiß bei 30 Grad und viel Sonne. Freitag ebenfalls, aber da am Abend die Abkühlung mit Gewitter. 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Jetzt alles, was an diesem Mittwochnachmittag wichtig ist, mit Joa.
9: Um 15.30 Uhr. Hallo. Seit heute wieder in Köln die weltgrößte Computerspielemesse Gamescom. Dieses Jahr mit 1700 Ausstellern. Die Veranstalter sprechen von einem Rekord. Bis Sonntag erwarten sie 350.000 Gaming-Fans. Aus Köln, Thomas Bremser.
10: Die Gaming-Branche ist für die Wirtschaft enorm wichtig, das zeigt sich auch an der politischen Prominenz. Neben Finanzminister Klingbeil und Forschungsministerin Bär wird erstmals auch ein Bundespräsident auf der Messe sprechen. Frank-Walter Steinmeier ist Gastredner beim Gamescom-Kongress.
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9: Der Landkreis Augsburg erweitert seine kostenlose digitale Informationsplattform Integrate. Über den Suchassistenten Frag Integrate bekommen die User jetzt automatisch Informationen aus den geprüften Inhalten der kommunalen App. Externe Quellen werden nicht verwendet. Dabei können die Fragen etwa zu Wohnen, Arbeit, Bildung oder Aufenthalt frei formuliert werden und das in 15 Sprachen. Zero Zucker, Zero Steuer.
7: Zero.
9: Finanzminister Klingbeil stoppt den Vorschlag seiner Mitarbeiter, die neue Zuckersteuer ab kommendem Jahr auch auf Zero-Getränke, alkoholfreies Bier oder Pflanzendrinks zu erheben. Das ergibt keinen Sinn, schreibt er auf Instagram. Und er geht gerade verdient viral auf Borneo, löscht ein 17-jähriger Waldbrände im Superman-Kostüm. Rudi Jansa trägt roten Umhang, das große S auf der Brust, Gummistiefel und Atemmaske und er greift zum Feuerwehrschlauch. Die Verkleidung trägt er nach eigenen Angaben einfach nur zum Spaß. Und weil das Kostüm aus Kunstfaser besteht, macht er es leicht nass. Der Lohn, Millionen Aufrufe und der Spitzname Waldheld.
7: Richtig gut.
9: Ist er.
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7: Um 3:35 bei uns immer die wichtigsten Verkehrsmeldungen. Zuerst A8 Richtung München zwischen Dasing und Adelzhausen. Hier eine Baustelle, die rechte Spur ist deswegen gesperrt. Das Ganze bis in den Abend. Hier kann es also etwas zwicken an diesem Mittwochnachmittag. Ansonsten rollt es. Die neuesten Blitzer Landsberg, Iglinger Straße, Augsburg Hammerschmiede, Mühlhauser Straße, Königsbrunn, Egerländer Straße direkt beim Sportplatz. Und wir haben auch in Kempten die Kaufbeurer Straße blitzgefährlich entdeckt. Wenn ihr noch was entdeckt habt, WhatsApp oder Anruf. Danke. Gute Fahrt.
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0: Tür. Wir reiten an diesem Mittwochnachmittag. Toni ist auch mit dabei. Hallo. Mit Dani.
1: Ich wollte Pferd nachmachen.
0: Ach so, das war dein Pferd.
1: Schlecht.
0: Freunde, es ist ein sensationelles Kinojahr, heißt es nämlich. Es kam eine neue Studie raus, dass das Fantasyland richtig Bock hat auf die große Leinwand und dort schicken wir euch wieder hin.
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3: An den neuen Kinofilm One Night Only.
4: Hier ist WKCFM. Wir bringen euch in Stimmung. Denn heute ist die Nacht der Nächte.
5: Wir lassen uns Zeit, wir überstürzen nichts und wir trennen uns nicht. Kann ich einen Whisky haben?
4: Seit die Verordnung gilt, dürfen nur noch verheiratete Paare legal Sex haben. Aber nur für eine Nacht werden die Beschränkungen aufgehoben. Also raus mit euch, Singles. Denn die Uhr tickt.
1: Das ist so ein schönes Szenario. Stellt euch mal wirklich vor, das wird Realität. Also Singles dürfen in nur einer Nacht im Jahr legal Sex haben. Und wenn diese Nacht halt kommt, ja, dann wird halt überall rumgemacht. In der U-Bahn, im Restaurant.
0: Das ist fast wie die Purge. Bloß halt andersrum, dass sie sich nicht umbringen, sondern alle ganz gern lieb haben.
1: Genau, alle lieb haben, genau. Ja. Und in diesem ganzen Chaos gibt es natürlich aber trotzdem eine schöne Love-Story. Also zwei finden sich trotzdem und haben dann natürlich auch was miteinander. Aber es ist auch Liebe.
0: Ah ja, genau, an diesem einen Tag dann.
1: Und ich glaube, das ist das Richtige für die Radio-Fantasy-Community. Ich lade euch natürlich dieses Wochenende wieder ein in Sinister Augsburg. Geil. Jeweils zwei Tickets und ein Partnermenü. Alles for free. Mhm. Geht einfach rein, habt Spaß. Und
0: aber nicht, dass es zu weit geht, gell, bei dem Film.
1: Schickt einfach ein Popcorn-Emoji per WhatsApp 0821 50 und 5x7 für One Night Only. Der ist wirklich sehr süß.
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Welchem Musiker gehört das Jahr 2026? Ich glaube, er ist ganz weit oben mit dabei. Somber, gerade mit Home Wrecker oder er hier? Alex Warren, beide absolut steil gegangen im Jahr 2026. Hier mit Fever Dream, aber ich glaube, so als Musiker kannst du sagen, wenn sie beide eine Nummer zusammen rausbringen würden, das würde also richtig geil sein. Ha? Um kurz nach vier, vorher drei Hits jetzt am Stück mit Zoe Wees und Lightning hier auf Radio Fantasy. Ihr wisst Bescheid, immer die besten neuen Hits.

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8: Ein richtig schöner Mittwochnachmittag im Fantasyland. Sonne ist da, 26 Grad in Reinhardshausen und in Augsburg. Morgen der Donnerstag, heiß bei 30 Grad und ganz viel Sonne. Freitag auch schön, aber am Abend dann die Abkühlung mit Gewitter im Fantasyland. Hier ist Radio Fantasy, jetzt alles, was an diesem Mittwochnachmittag wichtig ist, mit Joa.
10: Um 4 Uhr, hallo. Die deutsche Gaming-Branche bekommt mehr staatliche Förderung. Finanzminister Klingbeil sagt im Kölner Stadtanzeiger 120 Millionen Euro für dieses und kommendes Jahr zu. Anlass ist die Gamescom in Köln. Die weltgrößte Computerspielmesse startet heute wieder. Der Geschäftsführer des Gameverbandes Falk erwartet bis Sonntag 350.000 Besucher.
11: Die Gamescom unterstreicht in diesem Jahr nochmal ihren Status als das größte Games-Festival der Welt. Wir freuen uns sehr, dass die Ausstellungsfläche erstmals völlig komplett ausgebucht ist und wir eine Vielfalt von mehr als 1700 Ausstellenden haben. Das spricht also dafür, dass es viele Spiele gibt, viele Neuheiten, ganz viel für die Fans zu entdecken.
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10: Hiobs Botschaft aus Augsburg-Pfersee. Die Traditionsfirma Eberle steht vor erheblichem Stellenabbau, das berichtet die AZ. Demnach könnten mehr als 150 Mitarbeiter, mehr als die Hälfte der Belegschaft, im Zuge des laufenden Insolvenzverfahrens gehen müssen. Eberle ist spezialisiert auf hochwertige Stahlprodukte. Wie es heißt, sind die jetzigen Verhandlungen zukunftsentscheidend. Drohnen werden immer mehr zum Problem, auch für Tiere in Naturschutzgebieten. Darauf macht der Landesbund für Vogel- und Naturschutz aufmerksam. Viele Hobbyflieger hätten keinen Respekt vor der Natur. Ihnen gehe es nur um Aufnahmen für Social Media. Und das geht gerade viral. Eine Metalband holt sich Fans als Luftschlagzeuger auf die Bühne. Beim Fallen Fortress Open Air vergangenes Wochenende in Bad Dürkheim konnte der Drummer der deutschen Band Necrotid krankheitsbedingt nicht spielen. Also kam sein Schlagzeug vom Band und verschiedene Leute aus dem Publikum durften dazu auf der Bühne so tun, als würden sie richtig trommeln. Muss ein irres Bild sein. Die Fanaufnahmen hat die Band geteilt und die sorgen für viel Spaß im Netz.
8: Ist ja auch mal ein richtig geile Reaktion darauf.
10: Ja, Luftgitarre kann jeder, aber Luftschlagzeug.
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8: 3 Minuten nach 4 bei uns sind wir die wichtigsten Verkehrsmeldungen zuerst. A8 Richtung München zwischen Dasing und Adelzhausen. Hier haben wir noch die Baustelle auf der rechten Spur. Deshalb kann es hier noch etwas stauen am Mittwochnachmittag. Die neuesten Blitzer. Augsburg-Lechhausen, Südtiroler Straße. Dann B17 Augsburg Richtung Landsberg. Kurz vor dem großen Kreisverkehr. In Augsburg nochmal Unterer Graben, Landsberg-Iglinger Straße, Königsbrunn-Egeländer Straße und auch in Kempten die Kaufbeurer Straße. Habt ihr noch was gesehen an Staus oder Blitzer? Schickt eine WhatsApp oder ruft an. Danke, gute Fahrt.
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8: Und wann habt ihr dieses Jahr euren Urlaub? Oder wärt ihr auch gerne schon bereit für Runde 2 in diesem Sommer?

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Hier ist Alex Warren mit Fever Dream. 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

0: Leonie mit Rock'n'Roll. So gehen wir in den Feierabend rein an diesem Mittwoch hier auf Radio Fantasy. 0821 50 5 mal die 7. Wer ist denn jetzt dran? Hallo?
1: Hallo, wir rufen an wegen am geheimen Wort. Hier ist die Dani.
0: Hallo Dani, hier ist auch der Dani.
1: Hallo.
0: Okay, du rufst an wegen dem geheimen Wort.
1: Genau.
0: Wegen
1: Dani. Schatten.
0: Ich bin überglücklich, dass ihr schon mitraten wollt. Die Spielrunden beginnen aber erst ab Montag.
1: Oh nein!
0: Ja! Also dieses Wort, ich finde es ultra gut. Du hast Schatten gesagt, gell? Jetzt sind wir schon etwas weit voraus. Aber merkt euch einfach mal dieses Wort und probiert es nächste Woche am Montag um 16 Uhr. Also wir spielen immer 7, 12 und 16 Uhr. Deswegen ab Montag, okay?
1: Dann rufen wir aus Kroatien an und mir stimmt nicht.
0: Aus Kroatien, dann drücke ich euch jetzt schon mal die Daumen, sag ich dir. Dani, ich wünsche dir alles Gute.
1: Ciao, Dani. Tschüss.
0: Ciao. Immer die besten neuen Hits für euren Feierabend. Jennifer Lopez, Save Me Tonight. 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
4: Es ist 16:30.
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4: Müsst ihr euch mal vorstellen. Also ich bin in langer Hose mit meinen ganz normalen Sneaker und Joa hat heute trotzdem seine Flipflops an.
6: Was folgern wir daraus? Dass du ein Weichei bist?
4: Oh, ja, das könnte
6: so
4: sein.
6: So nämlich.
4: Oder du bist einfach ein richtiger Mann.
6: Ich bin echter Rocker mit Flipflops.
4: So nämlich. Es ist nämlich ein herrlicher Mittwochnachmittag. Ihr könnt auch in Flipflops unterwegs sein. 26 Grad in Augsburg und in Kaufbeuren. Morgen auf jeden Fall Flipflop-Tag. 30 Grad im Fantasyland und richtig heiß. Freitag dann ähnlich. Am Abend aber dann die Gewitterwarnung im Fantasyland. 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
6: Um 16.30 Uhr. Hallo. Der Blick vieler Gamer geht seit heute wieder nach Köln. Da ist die Gamescom gestartet, die größte Computerspielmesse der Welt. Der Geschäftsführer des Gameverbandes, Falk.
7: Heute spielen 6 von 10 Deutschen, und zwar Alte wie Junge und Männer wie Frauen. Und das ist eine Riesenbreite bei diesen Millionen von Spielenden, die sich auch natürlich für ganz unterschiedliche Spiele begeistern. Und deswegen ist die Vielfalt auf der Gamescom so groß. Also wir haben wirklich eine Riesenbandbreite, die man hier erleben kann. Da ist für alle was dabei.
6: Heute ist Gamescom Eröffnungstag für Fachbesucher. Ab morgen darf jeder hinein. Sonntag ist wieder Schluss.
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6: Etwas Entwarnung in Sachen Tychonema im Landkreis Eicher-Friedberg. Das Landratsamt teilt mit, dass bei der letzten Beprobung die Blaualgenart nur noch vereinzelt im Mandichow See in Märching und am Derchinger See nachgewiesen wurde. Weidmannsee in Kissing und Afrasee 2 in Friedberg sind wieder sauber. Dafür warnt die Stadt Augsburg jetzt vor Blaualgen im Bergheimer Baggersee. Nach der heftigen Sturzflut in der Gebirgsregion Nepals werden nach Behördenangaben hunderte Menschen vermisst, darunter rund 400 Touristen. Die meisten, so heißt es, stammen aus Indien, Deutschland, den USA und Spanien. Im Norden des Himalaya-Staates nahe der Grenze zu Tibet war heute ein Fluss über die Ufer getreten. Er riss Dörfer, Straßen, Brücken und Kraftwerke mit sich. Und dieses süße Ding geht gerade viral. Im nordrhein-westfälischen Lüdinghausen ist ein Schaf ausgebüxt und auf dem Busbetriebshof gelandet. Seine Schafkollegen waren draußen unterwegs, also stieg es in einen abgestellten Linienbus und machte es sich zwischen den Sitzen gemütlich. Der Busfahrer nahm es dann noch mit auf eine kleine Sonderfahrt durch die Waschanlage, bevor es erst der Polizei und von da aus dem Besitzer übergeben wurde.
4: Das wird jetzt den anderen Schafen eine richtig krasse Story erzählen. Ja. Leute, ihr könnt nicht euch vorstellen, was ich erlebt habe.
6: Der Busfahrer wird sich wundern, wenn auf einmal die anderen 100 Schafe mitkommen.
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4: 16:55 bei uns immer die wichtigsten Verkehrsmeldungen. Zuerst noch die A8 Richtung München zwischen Dasing und Adelzhausen. Hier ist eine Baustelle, deswegen die rechte Spur gesperrt. Hier kann sich's etwas ziehen zu eurem heutigen Mittwochnachmittag, wenn es in den Feierabend geht. Die neuesten Blitzer stehen in Leutkirch, Albrecht-Dürer-Straße, dann in Mindel-Altheim, Urlesbergstraße, B17 Augsburg Richtung Landsberg, kurz vor dem großen Kreisverkehr, in Augsburg Unterer Graben und auch in Hammerschmiede Mühlhauser Straße, dann in Landsberg Eglinger Straße und auch in Königsbrunn Egeländer Straße. Habt ihr noch was gesehen? Staus und Blitzer wie immer WhatsApp oder Anruf. Danke und euch gute Fahrt.
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0: die besten neuen Hits. Dua Lipa. Illusion. Immer die besten neuen Hits hier auf Radio Fantasy. Und wer da jetzt sicher auftritt, weiß ich auch nicht. Zum Feierabend. Immer um 15:45 der Radio Fantasy Throwback Hit der Stunde. Mit Metro Station Shake It. Schönen Mittwochfeierabend. Ich bin Dani. Hey.
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2: Das ist wie The Purge, nur aber mit Sex. Der Film One Night Only handelt von Verkehr. Liebe machen, wegflanken. Und zwar nur einmal im Jahr dürfen Singles in diesem Film dann sich treffen, um Liebe zu machen.
3: Ist aber schon ein bisschen traurig, oder? Wenn das nur einmal im Jahr klappt. Wenn das dann nicht mal dein Geburtstag ist, dann ist ja schwierig,
2: aber
3: oder?
2: Weihnachten vielleicht.
3: Wie sagt ihr denn zu Geschlechtsverkehr?
4: Also ich finde, zu dem Thema könnte man doch mal in unserer Heimatsprache bleiben und einfach nur schnackseln. Ist irgendwie nett, jeder weiß, was gemeint ist und ist irgendwie nicht so anrüchig, zweideutig. Also, wir schnackseln daheim.

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0: Harry Styles für euren Mittwochfeierabend hier auf Radio Fantasy. Jetzt mit den Jungs, die im Oktober ihre erste eigene Deutschlandtour hier loslegen. Vielleicht ja auch dann für euch, wenn ihr sagt, hey, das könnte jetzt zum Beispiel schon so ein Geschenk für Weihnachten sein. Könnte man sich ja mal überlegen. 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
17: Es ist 17 Uhr.
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1: Schön angenehm an diesem Mittwochnachmittag im Fantasyland. Sonne und Wolkenmix bei 26 Grad in Dasing und in Augsburg. Morgen der Donnerstag heiß bei 30 Grad und viel Sonne. Freitag ebenfalls, aber da am Abend die Abkühlung mit Gewitter. 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
2: Um 5 Uhr, hallo. Seit heute wieder in Köln, die weltgrößte Computerspielemesse Gamescom, dieses Jahr mit 1700 Ausstellern. Die Veranstalter sprechen von einem Rekord. Bis Sonntag erwarten sie 350.000 Gaming-Fans. Aus Köln, Thomas Bremser.
3: Die Gaming-Branche ist für die Wirtschaft enorm wichtig. Das zeigt sich auch an der politischen Prominenz. Neben Finanzminister Klingbeil und Forschungsministerin Bär wird erstmals auch ein Bundespräsident auf der Messe sprechen. Frank-Walter Steinmeier ist Gastredner beim Gamescom-Kongress.
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2: Der Landkreis Augsburg erweitert seine kostenlose digitale Informationsplattform Integrate. Über den Suchassistenten Frag Integrate bekommen die User jetzt automatisch Informationen aus den geprüften Inhalten der kommunalen App. Externe Quellen werden nicht verwendet. Dabei können die Fragen etwa zu Wohnen, Arbeit, Bildung oder Aufenthalt frei formuliert werden und das in 15 Sprachen. Zero Zucker, Zero Steuer. Finanzminister Klingbeil stoppt den Vorschlag seiner Mitarbeiter, die neue Zuckersteuer ab kommendem Jahr auch auf Zero Getränke, alkoholfreies Bier oder Pflanzendrinks zu erheben. Das ergibt keinen Sinn, schreibt er auf Instagram. Und er geht verdient gerade viral auf Borneo, löscht ein 17-jähriger Waldbrände im Superman-Kostüm. Ah. Rudy Jansar trägt roten Umhang, das große S auf der Brust, Gummistiefel und Atemmaske und greift zum Feuerwehrschlauch. Die Verkleidung trägt er nach eigenen Angaben einfach nur zum Spaß. Und weil das Kostüm aus Kunstfaser besteht, macht er es leicht nass. Der Lohn, Millionen Aufrufe und der Spitzname Waldheld.
1: Super, richtig gut gemacht. Ja.
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1: Um 5:02 bei uns immer die wichtigsten Verkehrsmeldungen zuerst. A8 Richtung München zwischen Dasing und Adelzhausen. Hier eine Baustelle, die rechte Spur ist gesperrt, das Ganze noch circa eine Stunde. Und Ticken vorderhalb, auch Richtung München zwischen Zusmershausen und dem Rastplatz Streitheimer Forst. Hier ein Unfall und mittlerweile eine Vollsperre eingerichtet. Hier staut sich's also an diesem Mittwochnachmittag. Die neuesten Blitzer stehen in Börwang, Kemptener Straße, außerdem in Augsburg, Friedrich-Ebert-Straße, Friedberg am Spielberg. Dann haben wir noch in Landsberg, Iglinger Straße und auch in Leutkirch, Albrecht-Dürer Straße. Habt ihr noch was gesehen an Staus oder Blitzer? WhatsApp oder Anruf. Danke, allen gute Fahrt.
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0: an diesem Mittwoch mit Dani und wohl dem krassesten Ohrwurm für das Jahr 2026. Der kommt nämlich von Topic und Becky G. Die Becky G hat nämlich damals ganz viel, wie heißt das denn jetzt hier, so Latino-Zeug immer ganz viel gemacht. Upbeats, ne? Und das merkt man auch bei dieser Nummer. Sorry, Papi. Jetzt für euch immer die besten neuen Hits und einen schönen Feierabend wünsche ich euch.
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Schönen Feierabend an diesem Mittwochnachmittag mit Radio Fantasy. Und Dani, da ich selber auch in der Band spiele, möchte ich euch einfach mal mitnehmen auf so eine Reise. Wie basteln wir denn Songs zusammen? Wie geht sowas? Was braucht man alles dafür? Das heißt, ihr seid jetzt Teil meiner Band. Wir machen einfach eine Fantasyland-Band auf von mir aus. Okay, und zwar zu diesem Song hier. Aus dies mit Electrified. Was brauchen wir dazu? Erstmal ein paar Drums. Noch ein bisschen Bass. Eine fetzige Gitarre. Und natürlich auch den Gesang von der Isländerin. Schönen Feierabend, immer Radio Fantasy, immer die besten neuen Hits.

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1: Und zwar mit dem Newcomer Chris de Zerandi, ein Brite, der zum Beispiel auch in den U-Bahnen gesungen hat. Also bietet sich auch sehr krass an in London, da kriegst du viele Leute ab. Und hier hat er eine neue Nummer, heißt Good Old Days.
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18: Gleich 5:30.
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18: Ein richtig schöner Mittwochnachmittag im Fantasyland. Sonne ist da, 26 Grad in Reinhardshausen und in Augsburg. Morgen der Donnerstag, heiß bei 30 Grad und ganz viel Sonne. Freitag auch schön, aber am Abend dann die Abkühlung mit Gewitter im Fantasyland. 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
21: Um 17.30 Uhr, hallo. Die deutsche Gaming-Branche bekommt mehr staatliche Förderung. Finanzminister Klingbeil sagt im Kölner Stadtanzeiger 120 Millionen Euro für dieses und kommendes Jahr zu. Anlass ist die Gamescom in Köln. Die weltgrößte Computerspielmesse ist heute wieder losgegangen. Der Geschäftsführer des Game-Verbandes Falk erwartet bis Sonntag 350.000 Besucher.
22: Die Gamescom unterstreicht in diesem Jahr nochmal ihren Status als das größte Games-Festival der Welt. Wir freuen uns sehr, dass die Ausstellungsfläche erstmals völlig komplett ausgebucht ist und wir eine Vielfalt von mehr als 1700 Ausstellenden haben. Das spricht also dafür, dass es viele Spiele gibt, viele Neuheiten, ganz viel für die Fans zu entdecken.

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2: Hiobs Botschaft aus Augsburg-Pfersee. Die Traditionsfirma Eberle steht vor erheblichem Stellenabbau. Das berichtet die AZ. Demnach könnten mehr als 150 Mitarbeiter, mehr als die Hälfte der Belegschaft, im Zuge des laufenden Insolvenzverfahrens gehen müssen. Eberle ist spezialisiert auf hochwertige Stahlprodukte. Wie es heißt, sind die jetzigen Verhandlungen zukunftsentscheidend. Drohnen werden immer mehr zum Problem, auch für Tiere in Naturschutzgebieten. Darauf macht der Landesbund für Vogel- und Naturschutz aufmerksam. Viele Hobbyflieger hätten keinen Respekt vor der Natur. Ihnen gehe es nur um Aufnahmen für Social Media. Und das geht gerade viral. Eine Metalband holt sich Fans als Luftschlagzeuger auf die Bühne. Beim Fallen Fortress Open Air vergangenes Wochenende in Bad Dürkheim konnte der Drummer der deutschen Band Necrotic krankheitsbedingt nicht spielen. Also kam sein Schlagzeug vom Band und verschiedene Leute aus dem Publikum durften dazu auf der Bühne so tun, als würden sie richtig trommeln. Die Fanaufnahmen hat die Band geteilt und die sorgen natürlich jetzt im Netz für riesigen Spaß.
3: Ja, richtig geil. Wärst du auch so Drummer in deinem Fall?
2: Oh, du wirst lachen. Das wollte ich in meiner Kindheit, Jugend schon gerne machen. Nur wenn du dann halt in einem Mehrfamilienhaus wohnst, dann kann das durchaus Probleme geben.
3: Also bist du doch auch zum Luftschlagzeuger geworden dann?
2: Ja, ich hab's dann mit der Blockflöte.
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3: Um 2 Minuten nach 5:30 bei uns immer die wichtigsten Verkehrsmeldungen. Zuerst noch die Baustelle auf der A8 Richtung München zwischen Dasing und Adelzhausen. Da ist die rechte Spur gesperrt, das Ganze noch circa eine halbe Stunde. Vorderhalb zwischen Zusmershausen und dem Rastplatz Streitheimer Forst. Hier ein Unfall, die Vollsperre ist aber mittlerweile aufgelöst worden. Das heißt, es kann sich aber trotzdem noch an diesem Mittwochnachmittag stauen. Allen eine gute Fahrt. Die neuesten Blitzer stehen in Memmingen, Europastraße, hier ein Blitzeranhänger. Augsburg, Friedrich-Ebert-Straße, Friedberg am Spielberg, in Leutkirch im Allgäu hier, Albrecht-Dürer-Straße und nochmal in Augsburg-Unterer Graben. Gibt's noch mehr? WhatsApp an uns oder ihr ruft an. Danke und gute Fahrt.
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Seid ihr auch ab und zu mal so messy, dass die Bude daheim ausschaut, als könntest du niemanden daheim einladen, weil du dann so ein bisschen, ja, ein schlechtes Gefühl schon dafür hast. Lola Young mit Messy, immer die besten neuen Hits. So geht's rein in den Feierabend. Am Mittwochnachmittag mit immer den besten neuen Hits natürlich The Bowser und Magnetic. Bekommt in weniger als eine Minute hier. Vorher spitzeln wir nochmal in den Computer.

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1: Perplexity für schnelle Infos. Wenn du Infos brauchst und gleich wissen willst, wo sie herkommen, nimm Perplexity AI, also .ai, Perplexity.ai. 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So kannst du schnell checken, ob die Angaben stimmen oder falsch sind. Gerade praktisch, wenn du Links oder Nachweise brauchst. Aber Achtung, wenn die Quelle Mist ist, ist die Antwort auch Mist. Also klick mal auf die Links, die zur Quelle führen und überprüfe das.
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und Schwimmpufferle alle mit eingepackt, denn es geht in den Feierabend, wenn es halt auch ist, dann beim Schwimmen, ne? Ray Dalton hat eine neue Nummer am Start, treibt richtig gut an. Go That High, macht gute Laune, bekommt er um kurz nach 6 hier bei mir, Radio Fantasy, brandheiß heißt es dann. Jetzt drei Hits noch am Stück, Clock Clock und Over.

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16: Wir haben es gleich 18 Uhr.
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16: Ein schöner Sommerabend am Mittwoch im Fantasyland. 27 Grad in Obertmaßhausen, 26 in Augsburg. Morgen der Donnerstag, gefühlt so der letzte richtige Sommertag. Es wird nochmal heiß, 30 Grad geht's rauf und ganz wie Sonne. Freitag auch schön, am Abend dann aber Gewitter. 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
17: Um 6 Uhr, hallo. Der Blick vieler Gamer geht seit heute wieder nach Köln. Da ist die Gamescom gestartet, die größte Computerspielmesse der Welt. Der Geschäftsführer des Gameverbandes, Falk.
18: Heute spielen 6 von 10 Deutschen, und zwar Alte wie Junge und Männer wie Frauen. Und

0: Das ist eine Riesenbreite bei diesen Millionen von Spielenden, die sich auch natürlich für ganz unterschiedliche Spiele begeistern. Und deswegen ist die Vielfalt auf der Gamescom so groß. Also wir haben wirklich eine Riesenbandbreite, die man hier erleben kann. Da ist für alle was dabei.
1: Heute ist Eröffnungstag für Fachbesucher. Ab morgen darf dann jeder hinein. Sonntag ist wieder Schluss.
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1: Etwas Entwarnung in Sachen Tychonema im Landkreis Eicher-Friedberg. Das Landratsamt teilt mit, dass bei der letzten Beprobung die Blaualgenart nur noch vereinzelt im Mandichosee in Märching und am Derchinger See nachgewiesen wurde. Weidmannsee in Kissing und Afrasee 2 in Friedberg sind wieder sauber. Dafür warnt die Stadt Augsburg jetzt vor Blaualgen im Bergheimer Baggersee. Nach der heftigen Sturzflut in der Gebirgsregion Nepals werden nach Behördenangaben hunderte Menschen vermisst, darunter rund 400 Touristen. Die meisten, so heißt es, stammen aus Indien, Deutschland, den USA und Spanien. Im Norden des Himalaya-Staates, nahe der Grenze zu Tibet, war heute ein Fluss über die Ufer getreten. Er riss Dörfer, Straßen, Brücken und Kraftwerke mit sich. Und dieses süße Ding geht gerade viral. Im nordrhein-westfälischen Lüdinghausen ist ein Schaf ausgebüxt und auf dem Busbetriebshof gelandet. Seine Schafkollegen waren draußen unterwegs, also stieg es in einen abgestellten Linienbus und machte es sich zwischen den Sitzen gemütlich. Der Busfahrer nahm es dann noch mit auf eine kleine Sonderfahrt durch die Waschanlage, bevor es erst der Polizei und von da aus dem Besitzer übergeben wurde.
3: Ich will jetzt nicht diesen Witz droppen, den du vorhin gesagt hast, deswegen darfst du gerne selber sagen.
1: Dass es hoffentlich ein Ticket gezogen
3: ganz
1: hat.
3: Ganz genau.
1: Wie sich das gehört in einem deutschen Linienbus.
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3: 6:02 bei uns immer die wichtigsten Verkehrsmeldungen. Zuerst, es geht auf die A8 Richtung München. Hier ist die Unfallstelle bei Zusmarshausen geräumt, das heißt, ihr habt hier wieder freie Bahn. Aber zwischen Dasing und Adelzhausen, hier ist noch die Baustelle. Die rechte Spur ist noch gesperrt, das sollte sich aber auch demnächst auflösen. A99 Westumfahrung Richtung Stuttgart, in Höhe Dreieck München-Allach, hier ein Unfall und brennender PKW, bitte Vorsicht. Ansonsten rollt es die neuesten Blitzer, Kempten, Kaufbeurerstraße und auch Schumacherring. Dann in Friedberg, am Spielberg wird geblitzt, Mindel-Altheim, Urlesberger Straße und auch Memmingen, Europastraße. Habt ihr noch was gesehen? An Staus oder Blitzer, immer her damit, eine WhatsApp reinschicken oder anrufen oder eine Brieftaube schicken, wie auch immer. Ich freue mich, danke und gute Fahrt.
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Schönen Feierabend am Mittwoch hier mit Radio Fantasy Brandheiß und Dani und einer neuen Nummer von Boy Loco. Könnte man meinen, das ist eine Band oder ein DJ aus Spanien wegen Loco, ne, zu Deutsch verrückt. Nee, sind aber zwei Jungs aus Wales und Irland. So ein Pop-Duo. Flynn und Tudor ergeben Boy Loco. Es klingt jetzt nicht ganz so verrückt wegen Loco, nee, mehr so verspielt. So habe ich nämlich auch die Iren kennengelernt. Super nettes Volk, ganz, ganz herzlich und halt verspielt, ne, wenn die da so in den Pubs unterwegs sind mit ihrem Guinness. Geil, finde ich richtig nice. Hier ist die neue Nummer, Closer. Boy Loco, immer die besten neuen Hits, Radio Fantasy.

Da ist ein Mann ganz still und heimlich immer im Hintergrund und produziert fleißig. Zum Beispiel für Ed Sheeran, Justin Bieber, Katy Perry, Rihanna und. Und jetzt ist er mal wieder am Start. Als Produzent und auch Sänger bisschen hat Selena Gomez und Becky G im Gepäck. Und das ist ein richtiger Urlaubsvibe, ein richtiger Reggaeton-Hit für eure Mittwochfeierabend. Hier auf Radio Fantasy brandheiß. Te Olvido Lala. Radio Fantasy, ich bin der Dani. Schönen Feierabend euch.

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11: Im Moment in Augsburg 26 Grad und bedeckt. Bobingen 26 Grad und stark bewölkt. Dazu Lauben 26 Grad. Am frühen Abend sind über Augsburg, Nordschwaben und dem Allgäu Wolken unterwegs. In der Nacht ist es vielfach trüb. Die Temperaturen sinken auf etwa 14 bis 20 Grad. Im alpennahen Allgäu wird es frischer. Morgen wird es zunächst sonnig, am Nachmittag erneut heiß mit 30 bis 31 Grad. Am Freitag

0: Kippt das Wetter mit dichteren Wolken, kräftigem Regen und örtlichen Gewittern. Zum Wochenende lockert es wieder auf und wird freundlicher.
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0: Bei uns immer die wichtigsten Verkehrsmeldungen zuerst. A8 Stuttgart Richtung München zwischen Zusmarshausen und Rastplatz Streitheimer Forst Süd. Unfall. Die neuesten Blitzer auf der B25 bei Harburg, am Schuhmacherring in Kempten und ein Blitzeranhänger am Spielberg in Friedberg. Gute Fahrt.
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0: mal mit einer freundlichen Frage.
1: Ja.
0: Wo wachsen denn Ohrfeigen?
1: In Tunesien.
0: Tunesien, sicher?
1: Ja.
0: Warum warst du so sicher?
1: Weil ich da mal im Urlaub war.
0: Wie sind die denn so, Ohrfeigen?
1: So lila.
0: Magst du Ohrfeigen?
1: Nee.
0: Warum denn nicht?
1: Weil ich da immer an Würmer denken muss.
0: Damit zurück ins Fantasy-Sendestudio.
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euer Feierabend an diesem Mittwoch mit einem Typ, der so richtige chillige Vibes rüberbringt mit seiner Mucke. Ein Deutsch-Südafrikaner, heißt Wiz DMC, lebt aktuell aber in Kanada, in Toronto und lässt sich da richtig gut gehen. Seine neue Nummer heißt Falling Stars. Immer die besten neuen Hits hier auf Radio Fantasy, brandheiß. Ich bin der Dani, schönen Abend euch.

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15: Im Moment in Augsburg Bärenkeller bedeckt bei 26 Grad. Großaltingen 26 Grad und stark bewölkt. Sonthofen 25 Grad. Heute Abend gibt es Wolken und freundliche Momente. Bis Mitternacht bleibt es in Augsburg, Nordschwaben und dem Allgäu mild, der Wind meist schwach. In der Nacht kühlt es auf zwischen 14 und 20 Grad ab. Morgen zeigt es sich nach freundlichem Start sonnig und heiß mit Werten zwischen 29 und 31 Grad. Am Freitag ziehen im Tagesverlauf dichtere Wolken und teils kräftige Gewitter auf, dazu frischt der Wind auf. Am Wochenende setzt sich wieder öfter die Sonne durch, insgesamt geht der Trend aber deutlich nach unten.
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16: Um 19 Uhr.
17: Ich bin Gregor Jose Moser. Es geht um den Schutz von Kindern in sozialen Medien. Nach einer Klage von mehreren US-Bundesstaaten gegen den Facebook-Mutterkonzern Meta haben sich beide Seiten auf einen Vergleich geeinigt. Das Unternehmen, das auch hinter Instagram steht, zahlt rund 16,7 Milliarden Dollar an die Bundesstaaten. Außerdem wird der Konzern von Mark Zuckerberg dazu verpflichtet, zeitliche Begrenzungen und nächtliche Sperren für Teenager einzuführen und er muss die Altersprüfung verbessern. Nach der Sturzflut in Nepal steigt die Zahl der Todesopfer immer weiter auf jetzt 95. Hunderte Menschen werden vermisst. Den Behörden des Himalaya-Staates zufolge gehören dazu auch knapp 300 Ausländer, darunter Menschen aus Deutschland, Spanien und den USA. Grund für die Flut könnte ein Gletschersee sein, dessen natürliche Dämme plötzlich nachgegeben hatten. Ein rosiges Bild für Deutschlands Zukunft hat Kanzler Merz gezeichnet.

0: Schwarz-Rot habe zuletzt wichtige Reformen angestoßen, etwa bei Rente und Wirtschaft. So Merz nach der zweitägigen Kabinettsklausur. Die bayerische Wirtschaft zeigt sich verhalten optimistisch. Janina Singer berichtet.
1: Als erleichternd bezeichnet der Hauptgeschäftsführer der Vereinigung der bayerischen Wirtschaft, Brossard, die Ergebnisse der Klausur. Sie zeigten, dass die Bundesregierung an ihrem Reformkurs festhalten wolle. Auch wenn einige Maßnahmen unbequem seien, sie seien überlebenswichtig für den Standort. Reformbekenntnisse reichten aber nicht, eine schnelle Umsetzung sei entscheidend.
0: Wegen der Musical-Verfilmung The Rocky Horror Picture Show wurde er in den 1970er Jahren bekannt. Jetzt ist der Schauspieler und Sänger Tim Curry im Alter von 80 Jahren verstorben, das berichten mehrere Medien übereinstimmend. Außerdem verkörperte er 1990 den bösen Clown Pennywise in Stephen Kings S.
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4: Die Polizei meldet derzeit keine Verkehrsbehinderung. Der neueste Blitzer auf der Kempener Straße in Haldenwangen.
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4: Im Moment in Augsburg bedeckt bei 26 Grad, Eurasburg 24 Grad und stark bewölkt, dazu Füssen 22 Grad. Heute Abend liegt über Augsburg, Nordschwaben und dem Allgäu eine dichte Wolkendecke. Der Wind ist kaum spürbar und in der Nacht klart es nur wenig auf. Dabei sinken die Temperaturen regional auf Werte zwischen 14 und 20 Grad. Morgen gibt es viel Sonne und Hitze mit Spitzen zwischen 30 und 31 Grad. Am Freitag zeigt es sich deutlich wechselhafter mit Wolken, Schauern und teils kräftigen Gewittern. Dazu frischt der Wind auf. Zum Wochenende zeigt sich wieder häufiger die Sonne. Im Allgäu können die Gewitter kräftiger ausfallen und in den Städten sind die Nächte milder.
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4: Die Polizei meldet derzeit keine Verkehrsbehinderung. Der neueste Blitzer auf der Kempener Straße in Haldenwang.
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1: Wie betrunken kann eine Mücke werden? Folgendes Beispiel. Du selber bist betrunken, die Mücke sticht dich und saugt dein Blut. Was denkst du da an?
2: Die hat ja bestimmt dann 50 Promille.
1: Also, wenn eine Mücke einen betrunkenen Menschen sticht, nimmt sie tatsächlich Alkohol im Blut auf. Die Menge ist aber tatsächlich so gering, dass sie nicht wirklich betrunken wird. Ihr Körper baut Alkohol extrem schnell ab und durch ihre Größe relativiert sich das Ganze.
2: Ich dachte schon, die muss dann Schlangenlinie fliegen oder so.
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2: Im Moment in Augsburg 25 Grad und bedeckt. In Inchenhofen 24 Grad und leicht bewölkt. Benningen 25 Grad. Über Augsburg, Nordschwaben und dem Allgäu liegt heute Abend eine geschlossene Wolkendecke. Der Wind ist kaum spürbar. In den kommenden Stunden lockert es stellenweise auf. In der Nacht sinken die Temperaturen auf 14 bis 20 Grad. In den höher gelegenen Lagen des Allgäus kühlt es stärker ab, während es in Nordschwaben etwas windiger bleibt. Morgen ist es sonnig und heiß mit 29 bis 31 Grad. Am Freitag ziehen Wolken, Schauer und örtliche Gewitter durch. Zum Wochenende zeigt sich die Sonne wieder häufiger.
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4: Ich bin Gregor José Moser. Zwei Beschäftigte am Frankfurter Flughafen sind an den Folgen einer Malariaerkrankung gestorben. Der erste Todesfall ereignete sich schon Anfang Juli. Den zweiten Fall hat der Flughafenbetreiber Fraport heute bekannt gegeben. Thomas Bremser berichtet.
5: Mücken aus einem Malariagebiet sollen im Frachtraum oder Gepäck nach Deutschland gekommen sein. Laut Gesundheitsamt waren insgesamt 6 Beschäftigte betroffen, den anderen 4 geht es mittlerweile wieder gut. Dass Malariamücken im Flugzeug oder an einem Flughafen auftauchen, kommt nur sehr selten vor. Deshalb sei das Risiko für Flugreisende gering. Von Mensch zu Mensch ist die Infektion nicht übertragbar und die infizierte Mücke sei wahrscheinlich schon tot, sagen die Behörden.
4: 95 Tote und hunderte Vermisste gibt es nach der heftigen Sturzflut in Nepal. Gebirgsregion. Die genaue Zahl der Vermissten ist laut der nepalesischen Polizei noch unklar. Die Suche dauere weiter an. Vermisst werden demnach auch hunderte Reisende, darunter knapp 300 Ausländer aus unter anderem Deutschland, Spanien und den USA. Für Limonaden und Colas soll bald ja eine Zuckersteuer fällig werden. Eine Extrasteuer auf zuckerfreie Getränke wird es aber

0: nicht geben, das hat Bundesfinanzminister Klingbeil klargestellt. Gestern war eine Vorlage seines Ministeriums veröffentlicht worden, in dem auch von einer Steuer für Zero- und Light-Getränke mit Süßstoff sowie Biermischgetränke, Haferdrinks und Fertigcafés die Rede war. Es habe sich aber nur um einen Arbeitsstand gehandelt, so Klingbeil. Die Bayreuther Festspiele ziehen zum Abschluss ihrer Jubiläumsausgabe zum 150-jährigen Bestehen eine positive Bilanz, trotz mehrerer Kontroversen. Sämtliche Aufführungen seien ausverkauft gewesen, so ein Sprecher. Darin sieht Festspielleiterin Katharina Wagner ein ganz besonderes Zeichen der Verbundenheit mit Bayreuth. Für viel Kritik sorgte unter anderem die Aufführung von Der Ring des Nibelungen, dessen Bühnenbild mittels künstlicher Intelligenz geschaffen wurde.
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2: Bei uns immer die wichtigsten Verkehrsmeldungen zuerst. Auf der B2 Augsburg Richtung Donauwörth ist auf Höhe Westendorf nach einem Unfall der Verzögerungsstreifen blockiert. Die neuesten Blitzer auf der Augsburger Straße in Nersingen, auf der B12 bei Buchlohe sowie auf der Kemptener Straße in Haldenwang.
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2: Im Moment in Augsburg 25 Grad und bedeckt, Inchenhofen 24 Grad und leicht bewölkt, Benningen 25 Grad. Über Augsburg, Nordschwaben und dem Allgäu liegt heute Abend eine geschlossene Wolkendecke, der Wind ist kaum spürbar. In den kommenden Stunden lockert es stellenweise auf. In der Nacht sinken die Temperaturen auf 14 bis 20 Grad, in den höher gelegenen Lagen des Allgäus kühlt es stärker ab, während es in Nordschwaben etwas windiger bleibt. Morgen ist es sonnig und heiß mit 29 bis 31 Grad. Am Freitag ziehen Wolken, Schauer und örtliche Gewitter durch. Zum Wochenende zeigt sich die Sonne wieder häufiger.
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2: Bei uns immer die wichtigsten Verkehrsmeldungen zuerst. Auf der B2 Augsburg Richtung Donauwörth ist auf Höhe Westendorf.

0: Dorf nach einem Unfall, der Verzögerungsstreifen blockiert. Die neuesten Blitzer auf der Augsburger Straße in Nersingen, auf der B12 bei Buchlohe sowie auf der Kemptener Straße in Haldenwang.
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3: Ich bin Gregor Jose Moser. Gletscher schmelzen, Hütten kämpfen mit Wassermangel und für Bergsteiger wird es teilweise gefährlicher. Die Folgen der Klimakrise sind in den Alpen vielerorts unmittelbar zu sehen und zu spüren. Der Deutsche Alpenverein hat jetzt Kanzler Merz in einem offenen Brief zu mehr Klimaschutz aufgerufen. Klimaschutz, Klimaanpassung und Naturschutz müssten zusammengedacht und verlässlich finanziert werden, so die Forderung des DAV. Schon nächste Woche Sonntag wählt Sachsen-Anhalt einen neuen Landtag als erstes von drei Bundesländern in diesem Wahlherbst. Der neue ARD-Deutschland-Trend sieht die AfD, die der Verfassungsschutz in Sachsen-Anhalt als gesichert rechtsextrem einstuft, bei jetzt 42%. Die CDU liegt bei 22%, 2 Prozentpunkte weniger als vor einem Monat. Es folgt die Linke mit 11%, ebenfalls minus 2 Prozentpunkte. Und einen Punkt dazu gewinnen die SPD mit jetzt 8 und die Grünen mit 6%. Es geht um den Schutz von Kindern in sozialen Medien. Nach einer Klage von mehreren US-Bundesstaaten gegen den Facebook-Mutterkonzern Meta haben sich beide Seiten auf einen Vergleich geeinigt. Das Unternehmen, das auch hinter Instagram steht, zahlt rund 16,7 Milliarden Dollar an die Bundesstaaten. Außerdem wird der Konzern von Mark Zuckerberg dazu verpflichtet, zeitliche Begrenzungen und nächtliche Sperren für Teenager einzuführen und er muss die Altersprüfung verbessern. Der aus der Rocky Horror Picture Show bekannte britische Schauspieler Tim Curry ist im Alter von 80 Jahren gestorben. Das berichten mehrere Medien unter Berufung auf seine Managerin. Mehr von Thomas Bremser.
4: Ein außerirdischer Wissenschaftler in Frauenkleidern. Mit der Rolle des Dr. Frankenfurter machte sich Tim Curry unsterblich. Das Musical Rocky Horror Show sorgte Anfang der 70er im konservativen Großbritannien für mächtig Wirbel. Der Film dazu ist Kult. Auch in den 90ern sorgte Curry für eine Filmfigur, die keiner vergisst. Den bösen Clown Pennywise in der Stephen King-Verfilmung S.
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5: Traffic Update. B2 Augsburg Richtung Donauwörth. Auf Höhe Westendorf ist der Verzögerungsstreifen wegen eines Unfalls blockiert. Die neuesten Blitzer gibt es auf der B12 bei Buchlohe und auf der Augsburger Straße in Nersingen.
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1: Aktuell meldet Augsburg bedeckt bei 21 Grad. Kissing ebenfalls 21 Grad. Und Dielewang 21 Grad. Am Abend wechseln Wolken und freundliche Auflockerungen. In Augsburg, Nordschwaben und dem Allgäu ist es bis Mitternacht meist trocken bei kaum Wind. In der Nacht kühlt es auf 14 bis 20 Grad ab. Morgen gibt es viel Sonne und hochsommerliche Wärme mit 29 bis 31 Grad. Am Freitag ziehen Wolken, Schauer und teils kräftige Gewitter auf, der Wind frischt auf. Am Samstag zeigt sich die Sonne wieder häufiger bei spürbar kühlerem Wetter, mit größeren Unterschieden im Alpenvorland als im windoffenen Norden.
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2: In Augsburg ist es bei 20 Grad trocken. In Langehringen ebenfalls 20 Grad. Und in Durach 21 Grad bei bedecktem Himmel. Über Augsburg, Nordschwaben und dem Allgäu ziehen Wolken. Bei kaum Wind kann sich örtlich Nebel bilden. Im Allgäu kühlt es nachts auf rund 14 Grad ab. Morgen wird es freundlich und sonnig. Nachmittags gibt es um die 31 Grad. Am Freitag ist es wechselhaft mit gebietsweisen Gewittern und Schauern. Zum Wochenende hin lockert es häufiger auf, die kühlere Luft bleibt aber spürbar. Nachts bleibt es im Allgäu frischer als in weiten Teilen Nordschwabens.
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4: Ich bin Moritz Einzel. Der Wahlherbst beginnt schon nächste Woche Sonntag, wenn Sachsen-Anhalt über einen neuen Landtag bestimmt. Als erstes von drei Bundesländern. Die AfD, die der Landesverfassungsschutz als gesichert rechtsextrem einstuft, steht im neuen ARD-Deutschland-Trend bei 42%. Die CDU verliert 2 Prozentpunkte und kommt auf 22%, ebenso wie die Linke, die bei 11% landet. Einen Punkt dazu gewinnen die SPD mit jetzt 8 und die Grünen mit 6%. Das BSW und die FDP liegen mit 4 bzw. 3% unter der 5%-Hürde. Nach den verheerenden Sturzfluten in Nepal und dem benachbarten Tibet steigt die Zahl der Opfer weiter auf jetzt 157. Mehrere hundert Menschen werden noch vermisst, darunter viele Urlauber. Ob auch Deutsche unter den Vermissten oder Toten sind, ist laut dem Auswärtigen Amt noch unklar. Die Region im Norden Nepals ist ein bekanntes Reiseziel und berühmt für ihre spektakulären Himalaya-Landschaften. In einem Prozess um Social-Media-Sucht von Kindern hat der Facebook-Mutterkonzern Meta einen Vergleich mit den klagenden US-Bundesstaaten in Höhe von knapp 16,7 Milliarden US-Dollar zugestimmt. Tina Eck berichtet.
5: Meta kauft sich frei, hat ja Geld genug. Der Prozess um die Klage der Bundesstaaten hatte im kalifornischen Oakland gerade erst begonnen, da ist er schon wieder vorbei. Dutzende Staaten hatten Meta vorgeworfen, Kinder gezielt von sozialen Medien wie Facebook und Instagram abhängig zu machen und Daten zu sammeln.
4: Die Bayreuther Festspiele ziehen zum Abschluss ihrer Jubiläumsausgabe zum 150-jährigen Bestehen eine positive Bilanz, trotz mehrerer Kontroversen. Sämtliche Aufführungen seien ausverkauft gewesen, so eine Sprecherin. Darin sieht Festspielleiterin Katharina Wagner ein ganz besonderes Zeichen der Verbundenheit mit Bayreuth. Für viel Kritik sorgte die Aufführung von Der Ring des Nibelungen, dessen Bühnenbild mittels künstlicher Intelligenz geschaffen wurde.
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2: Bei uns immer die wichtigsten Verkehrsmeldungen zuerst. Auf der B2 Augsburg Richtung Donauwörth ist auf Höhe Westendorf nach einem Unfall der Verzögerungsstreifen blockiert. Die neuesten Blitzer auf der B12 bei Buchlohe und auf der Augsburger Straße in Nersingen.
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1: Das ist wie The Purge, nur aber mit Sex. Der Film One Night Only handelt von Verkehr, Liebe machen, wegflanken. Und zwar nur einmal im Jahr dürfen Singles in diesem Film dann sich treffen, um Liebe zu machen.
2: Ist aber schon ein bisschen traurig, oder? Wenn das nur einmal im Jahr klappt. Wenn das dann nicht mal dein Geburtstag ist, dann ist ja schwierig,
1: aber
2: oder?
1: Aber Weihnachten vielleicht.
2: Wie sagt ihr denn zu Geschlechtsverkehr?
3: Also ich finde, zu dem Thema könnten wir doch mal in unserer Heimatsprache bleiben und einfach nur schnackseln. Ist irgendwie nett, jeder weiß, was gemeint ist und ist irgendwie nicht so anrüchig, zweideutig. Also, wir schnackseln doch heute.

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1: In Augsburg ist es bei 20 Grad trocken, in Langeringen ebenfalls 20 Grad und in Durach 21 Grad bei bedecktem Himmel. Über Augsburg, Nordschwaben und dem Allgäu ziehen Wolken, bei kaum Wind kann sich örtlich Nebel bilden. Im Allgäu kühlt es nachts auf rund 14 Grad ab. Morgen wird es freundlich und sonnig, nachmittags gibt es um die 31 Grad. Am Freitag ist es wechselhaft mit gebietsweisen Gewittern und Schauern. Zum Wochenende hin lockert es häufiger auf, die kühlere Luft bleibt aber spürbar. Nachts bleibt es im Allgäu frischer als in weiten Teilen Nordschwabens.
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1: Bei uns immer die wichtigsten Verkehrsmeldungen zuerst. Auf der B2 Augsburg Richtung Donauwörth ist auf Höhe Westendorf nach einem Unfall der Verzögerungsstreifen blockiert. Die neuesten Blitzer auf der B12 bei Buchlohe und auf der Augsburger Straße in Nersingen.
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0: Momentan messen wir in Augsburg Hochzoll 22 Grad bei leichter Bewölkung, in Neuss ebenfalls 22 Grad, dazu in Pfaffenhausen 19 Grad bei starker Bewölkung. Zwischen Donau und den Alpen ist es teils bewölkt. In der Nacht ziehen zeitweise dichtere Wolken auf, örtlich bildet sich Nebel. Morgen zeigt es sich erst freundlich, dann heiß, mit Höchstwerten um 31 Grad und etwas auffrischendem Wind. Am Freitag ziehen dichte Wolken, Schauer und teils kräftige Gewitter durch, im Norden früher, im alpennahen Süden länger freundlich. Zum Wochenende wird es wieder sonniger und kühler, mit Höchstwerten um 23 Grad.
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3: Ich bin Moritz Einzel. Nach der heftigen Sturzflut in einer Gebirgsregion von Nepal ist die Zahl der Todesopfer auf mindestens 157 gestiegen. Wie die Behörden weiter mitteilten, werden hunderte Menschen, darunter mehr als 400 Reisende aus Nepal und aus dem Ausland vermisst. Die Überschwemmung passierte offenbar, weil eine Eislawine einen Fluss blockiert hat. Ein vorübergehender See soll dann über die Ufer getreten sein. Bundesfinanzminister Klingbeil hat sich zu Berichten über die Zuckersteuer geäußert. Zum Abschluss der Kabinettsklausur in Neu-Hardenberg sagte der SPD-Chef:
4: Ich habe das heute klargestellt. Das ist meine klare Meinung. Ich werde als Finanzminister keine Steuer vorlegen, wo zuckerfreie Getränke besteuert werden. Ich halte das für Quatsch, wenn ich das so offen sagen darf. Deswegen wird es das nicht geben.
3: Es gab Berichte über ein Diskussionspapier aus dem Finanzministerium, wonach die Abgabe auch für Getränke geplant sein sollte, die Süßstoff enthalten. Schon nächste Woche Sonntag wählt Sachsen-Anhalt einen neuen Landtag als erstes von drei Bundesländern in diesem Wahlherbst. Der neue ARD-Deutschland-Trend sieht die AfD, die der Verfassungsschutz in Sachsen-Anhalt als gesichert rechtsextrem einstuft, bei jetzt 42%. Die CDU liegt bei 22%, 2 Prozentpunkte weniger als vor einem Monat. Es folgt die Linke mit 11%, ebenfalls minus 2 Prozentpunkte. Einen Punkt dazu gewinnen die SPD mit jetzt 8 und die Grünen mit 6%. Das BSW und die FDP liegen mit 4 bzw. 3% unter der 5%-Hürde. Am Frankfurter Flughafen sind zwei Beschäftigte an Malaria gestorben. Insgesamt hätten sich 6 Mitarbeiter bei ihrer Arbeit mit der besonders gefährlichen Malaria tropica infiziert, teilte das Gesundheitsamt mit. Vermutlich seien infizierte Mücken mit Flugzeugen aus einem Malaria-Gebiet nach Deutschland gelangt. 4 weitere Erkrankte seien behandelt worden und inzwischen wieder wohlauf.
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0: 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Bei uns immer die wichtigsten Verkehrsmeldungen zuerst. Vorsicht auf der B19 Kempten Richtung Oberstdorf. Zwischen Martinszell und Immenstadt Nord liegt ein totes Tier auf der Fahrbahn. Gute Fahrt, dank KI und unserer Community.
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1: Momentan messen wir in Augsburg Hochzoll 22 Grad bei leichter Bewölkung, in Neuses ebenfalls 22 Grad, dazu in Pfaffenhausen 19 Grad bei starker Bewölkung. Zwischen Donau und den Alpen ist es teils bewölkt. In der Nacht ziehen zeitweise dichtere Wolken auf, örtlich bildet sich Nebel. Morgen zeigt es sich erst freundlich, dann heiß, mit Höchstwerten um 31 Grad und etwas auffrischendem Wind. Am Freitag ziehen dichte Wolken, Schauer und teils kräftige Gewitter durch, im Norden früher, im alpennahen Süden länger freundlich. Zum Wochenende wird es wieder sonniger und kühler, mit Höchstwerten um 23 Grad.
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1: Bei uns immer die wichtigsten Verkehrsmeldungen zuerst. Vorsicht auf der B19 Kempten Richtung Oberstdorf. Zwischen Martinszell und Immenstadt Nord liegt ein totes Tier auf der Fahrbahn. Gute Fahrt, dank KI und unserer Community.
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1: Ich bin Moritz Einzel. Der Ton ist rau geworden in der Politik, auch im Wahlkampf in Sachsen-Anhalt. Da haben sich Ministerpräsident Schulze von der CDU und sein AfD-Herausforderer Siegmund in der MDR-Wahlarena duelliert. Und da stritten Schulze und Siegmund auch über den Stil.
2: Ich mag Ihr Programm nicht und ich bin überzeugt, Sie haben auch nicht die richtigen Antworten. Aber ich würde Sie nie als Flachzange bezeichnen. Und das hat Frau Weide gemacht. Und auf die Frage, ob Sie mich als Flachzange bezeichnen wollen, können Sie doch ganz einfach sagen, nein, würden Sie nicht machen und nicht drum herum reden.
3: Menschlich nicht, politisch ja.
1: Hintergrund war eine Äußerung der AfD-Bundesvorsitzenden Weidel, die am Wochenende alle Regierenden in Deutschland pauschal als Flachzangen bezeichnet hatte. In Sachsen-Anhalt wird am 6. September ein neuer Landtag gewählt. Die AfD liegt in Umfragen mit mehr als 40% klar vorne. Die Rente mit 63 muss weg. Das hat Bundeskanzler Merz zum Abschluss der Kabinettsklausur in Brandenburg nochmal unterstrichen.
4: Wenn es hier Härtefälle gibt, dann werden wir sie angemessen berücksichtigen. Aber der Trend zur Frühverrentung bei einer älter werdenden Gesellschaft, der muss gestoppt werden.
1: Auch in Merz' eigener Partei, der CDU, gab es Stimmen, die die abschlagsfreie Rente nach 45 Beitragsjahren gerne beibehalten würden. Auch den Hopfenanbauern hat der Hitzesommer zugesetzt. Die Ernte der Bierzutat wird Schätzungen zufolge um etwa 17% kleiner ausfallen als im Vorjahr. Ein Verbandssprecher sagte, die Hopfenpflanzer würden wohl bis zu 100 Millionen Euro weniger einnehmen. Die meisten von ihnen haben ihre Anbaugebiete in Bayern. Es gehe inzwischen vielen Familienbetrieben wirtschaftlich sehr schlecht, hieß es. Der frühere Nationalspieler André Rankl soll neuer Eishockey-Bundestrainer werden. Laut übereinstimmenden Medienberichten folgt der 40-Jährige auf Harold Kreis, der nach der enttäuschenden WM im Mai gehen musste. Für Rankl wird es im Seniorenbereich die erste Aufgabe als Cheftrainer.
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6: Uns liegen derzeit keine Verkehrsstörungen und keine Blitzer vor.
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0: Augsburg ist es bedeckt bei 22 Grad, in Zusmarshausen 19 Grad und in Wabenhausen stark bewölkt bei 18 Grad. Spät am Mittwochabend ist es zwischen Donau und den Alpen wechselnd bewölkt, in der Nacht wolkiger und bei kaum Wind kühlt es auf 14 bis 20 Grad ab. Morgen scheint häufig die Sonne, am Nachmittag wird es mit 25 bis 31 Grad heiß. Am Freitag wird es wechselhafter mit möglichen Gewittern am Nachmittag und Abend sowie auffrischendem Wind. Zum Wochenende lockert es wieder auf, es bleibt überwiegend sonnig, aber kühler. Alpennah zunächst freundlicher, später sind auch weiter nördlich Gewitter möglich.
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0: Aktuell sind uns keine Verkehrsbehinderungen und keine Blitzer bekannt. Weiterhin eine gute Fahrt.
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0: Update. Momentan werden in Augsburg 21 Grad bei starker Bewölkung gemeldet, in Dasing ebenfalls 21 Grad und in Kirchheim 19 Grad bei trübem Wetter. Über der Landschaft wechseln in dieser Nacht klare und wolkige Abschnitte. In Augsburg, Nordschwaben und im Allgäu sinken die Werte bis zum frühen Morgen auf 14 bis 18 Grad. Heute zeigt sich rasch die Sonne, am Nachmittag wird es warm bis heiß mit 25 bis 31 Grad. Morgen nimmt die Bewölkung zu, örtlich sind Gewitter und auffrischender Wind möglich. Am Abend folgen häufiger Schauer. Am Wochenende lockert es wieder auf, die Sonne kommt öfter heraus. In den kommenden Tagen zeigt es sich überwiegend freundlich und warm. Im Oberallgäu sind die Nächte frischer, während es in tieferen Lagen länger mild ist.
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2: Ich bin Moritz Einzel. Es waren Bilder wie aus einem Katastrophenfilm. Nach einer verheerenden Sturzflut in der Grenzregion zwischen Nepal und China ist die Zahl der Todesopfer auf mehr als 150 gestiegen. Hunderte Menschen werden vermisst, hieß es von den Behörden, darunter zahlreiche Touristen. Ursache für die Flutwelle könnte eine Eislawine gewesen sein, die einen Fluss blockiert hat. Bundeskanzler Merz hat zum Abschluss der Kabinettsklausur in Brandenburg versucht, Aufbruchstimmung zu verbreiten. Man wolle das Land besser, schneller und dynamischer machen.
3: Wir müssen raus aus diesem Klima der Verdrießlichkeit und des Verdrusses. Wir müssen gemeinsam diesen weit verbreiteten Missmut abschütteln, der unser Land seit langer Zeit lähmt.
2: Ein konkretes Streitthema ist ja die Rentenreform. Da hat Merz nochmal deutlich gemacht, dass die schwarz-rote Koalition sich einig sei, dass alle Anreize zur Frühverrentung weg müssen. Beim Thema Zuckersteuer stellte Finanzminister Klingbeil klar, die Abgabe werde nicht auf Getränke mit Süßstoff erhoben. Das sei Quatsch, so Klingbeil. Deutschlands Gaming-Branche muss weiter auf die angekündigten Steuererleichterungen warten. Man führe dazu Gespräche, diese seien wegen der Haushaltslage aber schwierig, hat Finanzminister Klingbeil gesagt, bei seinem Besuch der weltgrößten Computerspielmesse Gamescom. In anderen Staaten wie Frankreich, Australien, Großbritannien oder Kanada gibt es schon eine steuerliche Förderung für die Branche. Fenerbahce Istanbul hat erstmals seit 15 Jahren wieder die Qualifikation für die Fußball-Champions League geschafft. Nach einem 1:1 im Hinspiel gewannen die Türken das Playoff-Rückspiel bei Olympique Lyon mit 2:1. Fenerbahce sicherte sich damit eines der letzten Tickets für die Champions League-Liga-Phase, die heute Abend ausgelost wird. Mit dabei sind auch Viking Stavanger aus Norwegen, AEK Athen aus Griechenland und Slovan Bratislava aus der Slowakei.
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0: Update. Uns liegen derzeit keine Verkehrsstörungen und keine Blitzer vor.
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0: Wetter-Update. Derzeit in Augsburg, Oberhausen bedeckt bei 21 Grad. Dazu Obergriesbach 21 Grad und Fronten 15 Grad und wolkenlos. In der Nacht zeigt sich über Augsburg, Nordschwaben und dem Allgäu meist klarer Himmel. Bis zum frühen Morgen ist es trocken und nahezu windstill. Heute bringt viel Sonne einen heißen Tag mit örtlich rund 31 Grad. Am Freitag beginnt es vielfach freundlich. Am Nachmittag ziehen Wolken und einzelne Gewitter auf. Dazu frischt der Wind spürbar auf. Am Wochenende kehrt die Sonne bei deutlich angenehmeren Temperaturen um 22 Grad zurück. Im weiteren Wochenverlauf ist es freundlich und weitgehend beständig. Richtung Alpen kühlt es etwas ab.
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0: Traffic Updates. Uns liegen derzeit keine Verkehrsstörungen und keine Blitzer vor.
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